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2: 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Und er bringt einen Mix mit aus 2000ern. 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Berlins Party Donnerstag ab 22.30 Uhr heute im Maxim Club in Berlin. Ganz viel Spaß.
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4: Ich bin Diana Kramer. US-Präsident Donald Trump ist zu Besuch in China. Er wurde in Peking von Staatschef Xi Jinping mit militärischen Ehren empfangen. Trump will in den anstehenden Gesprächen vor allem die wirtschaftlichen Beziehungen verbessern. Begleitet wird er von Unternehmensvertretern wie Apple-Chef Tim Cook und Tesla-Gründer Elon Musk. Weitere Themen der Reise sind der Iran-Krieg und Chinas Ansprüche auf Taiwan. Die schwarz-rote Koalition will bis zur Sommerpause ein großes Reformpaket auf den Weg bringen, gemeinsam mit Arbeitgebern und Gewerkschaften. Doch schon vor den ersten Gesprächen gibt es Streit. Arbeitgeberpräsident Rainer Dulger fordert jetzt deutlich mehr Tempo und echte Veränderungen.
5: Dulger warnt vor reinen symbolischen Spitzengesprächen ohne konkrete Ergebnisse. Er sagt, Deutschland komme nur voran, wenn wirklich alle Seiten zu Veränderungen bereit sind. Bei Gewerkschaften und Teilen der SPD sieht er das aktuell aber nicht. Dulger fordert, die Wettbewerbsfähigkeit der deutschen Wirtschaft stärker in den Mittelpunkt zu stellen. Streit gibt es vor allem bei möglichen Änderungen der Arbeitszeitregeln. Während Arbeitgeber mehr Flexibilität wollen, lehnen die Gewerkschaften eine Aufweichung des 8-Stunden-Tages klar ab. Zoe Tassovali, Redaktion.
4: Knapp 2 Wochen ist es her, dass der mehrfach gestrandete Buckelwal in der Nordsee ausgesetzt wurde. Neue Daten von einem GPS-Tracker gibt es nach wie vor nicht. Es ist unklar, wo der Wal ist und ob er überhaupt noch lebt.
6: Aus den Reihen der privaten Initiative, die den Wal in die Nordsee gebracht hatte, hieß es kurz nach dem Aussetzen, dass zumindest Vitalzeichen übermittelt worden seien, seitdem Funkstille. Das Land Mecklenburg-Vorpommern hat bisher keine Einsicht in die Daten bekommen und überlegt, das einzuklagen. Fest steht, GPS-Signale können nur gesendet werden, wenn der Wal noch die Kraft hatte, zum Atmen aufzutauchen. Als Hoffnung bleibt ein Foto der Schwanzflosse, von dem die Rettungsinitiative sagt, es in eine Datenbank einstellen zu wollen, mit deren Hilfe Wale identifiziert werden. Jan-Henner Reitze, Nachrichtenredaktion.
4: Vertreter aus Israel und dem Libanon wollen heute unter Vermittlung der USA zu weiteren Gesprächen in Washington zusammenkommen. Beide Seiten hatten sich Mitte April nach ersten Gesprächen erstmals auf eine Waffenruhe geeinigt. Allerdings ist die libanesische Regierung keine aktive Konfliktpartei. Sowohl Israel als auch die Hisbollah-Miliz im Libanon setzten die Angriffe fort.

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2: 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Also kommt unbedingt vorbei. 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Ganz viel Spaß.
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4: Ich bin Diana Kramer. US-Präsident Donald Trump hat seine China-Reise begonnen. Er wurde in Peking von Staats- und Parteichef Xi Jinping mit militärischen Ehren empfangen. Im Mittelpunkt der Gespräche stehen die wirtschaftlichen Beziehungen der beiden Großmächte.
5: Zum Auftakt wählten Trump und Xi wohlwollende Worte, obwohl die USA und China noch mitten in einem Handelskrieg stecken. Xi hieß Trump willkommen, warnte allerdings, dass sich beide Mächte nicht herausfordern sollten. Trump lobte die jubelnden Kinder während der Empfangszeremonie und bezeichnete Xi als großartige Führungspersönlichkeit. Die Chinesen dürften die Taiwan-Frage ganz oben auf ihrer Agenda haben. Die Amerikaner könnten Chinas Rückhalt für den Iran besonders besprechen wollen. Aus Peking, Johannes Neudecker.
4: Die gesetzlichen Krankenkassen waren beim Sparpaket für die Gesundheitsausgaben vor Verzögerungen. Der Chef des Spitzenverbandes Oliver Blatt sagte der dpa, ein Aufschieben der Reform sei keine Option. Gesundheitsministerin Nina Wagen müsse Kurs halten, auch wenn der Druck von allen Seiten enorm sei. Ärztepräsident Klaus Reinhardt hatte in dieser Woche beim Deutschen Ärztetag in Hannover einen Aufschub der Gesetzespläne gefordert. In Deutschland sollen Stellenanzeigen bald konkrete Angaben zum Verdienst enthalten. Anfang Juni läuft eine EU-Frist zur Lohntransparenz aus. Bisher halten sich viele deutsche Arbeitgeber mit solchen Angaben zurück. Gerade mal jede achte Anzeige enthält konkrete Infos zum Gehalt, zeigt eine Auswertung des Jobportals Indeed.
6: In anderen Ländern wie Großbritannien, den Niederlanden oder Frankreich wird viel offener mit dem Thema Entlohnung umgegangen. In Deutschland herrscht dagegen oft Stillschweigen. Vor allem in besser bezahlten Positionen, etwa in der IT, der Forschung oder der Pharmabranche gilt, über Geld spricht man nicht. Aber genau das wünscht sich der Großteil der Arbeitnehmer. Gut 60% gaben an, sich eher auf Jobs zu bewerben, wenn das Gehalt bekannt ist. Durch den schwächeren Arbeitsmarkt sinkt der Druck auf die Arbeitgeber zu mehr Transparenz, heißt es von Indeed. Helfen könnten gesetzliche Bestimmungen. Tanja Wagner, Nachrichtenredaktion.
4: In Südbrandenburg laufen Ermittlungen nach einem groß angelegten Viehdiebstahl. Rund 150 Tiere sind innerhalb weniger Wochen von Weiden verschwunden, darunter wertvolle Zuchtrinder. Landwirte und Ermittler gehen von einer Serie aus, hinter der professionell arbeitende Täter stehen. Brandenburgs Bauernpräsident Wendorf hält es für wahrscheinlich, dass die Tiere illegal im Ausland geschlachtet werden.

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0: 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Naja, wir sagen es dir ja.
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4: Ich bin Diana Kramer. In Peking haben die Gespräche der Großmächte China und USA begonnen. Staats- und Parteichef Xi Jinping empfing US-Präsident Donald Trump mit militärischen Ehren. Beide Seiten bemühten sich mit betont freundlichen Worten um ein stabileres Verhältnis. Trump wird von einer großen Wirtschaftsdelegation begleitet.
5: Eine ganze Reihe an Tech-Milliardären ist mitgereist, einige sogar an Bord der Air Force One, was wirklich eher eine Ausnahme ist. Elon Musk kam gemeinsam mit Trump und dessen Sohn Eric aus dem Flugzeug geklettert. Es zeigt einfach, dass es bei diesem Besuch vor allem um Wirtschaftsgespräche geht, um Hightech-Deals und Handelsfragen, aber natürlich auch um den Iran-Krieg. Trump will China um Hilfe bitten, um die Straße von Hormuz freizukriegen. Tina Eck, USA.
4: Die frühere Bundeskanzlerin Angela Merkel hat an die Menschen in Deutschland appelliert, die Leistungen der amtierenden Bundesregierung fair zu bewerten. Jeder Bürger sollte mit Maß und Mitte versuchen, das zu ermessen, was die Regierung schon geschafft hat, sagte Merkel dem Nachrichtenmagazin Focus. Die Regierung von Union und SPD arbeite unter wirklich schwierigen äußeren Bedingungen, sagte Merkel und verwies auf die Kriege in der Ukraine und im Iran. Das seien große Herausforderungen. Beim geplanten Sparpaket im Gesundheitssystem waren die gesetzlichen Krankenkassen vor Verzögerungen. Ein Aufschieben der Reform sei keine Option, sagte der Chef des Spitzenverbandes der Krankenkassen, Oliver Blatt der dpa. Ärztepräsident Klaus Reinhardt hatte gefordert, die Reform auf Hold zu stellen.
6: Auch wenn Druck von allen Seiten kommt, die Bundesregierung muss die Reform durchziehen, so der Chef des GKV-Spitzenverbands, aufgeschoben worden seien nötige Änderungen schon viel zu lange. Der Ärzteverband kritisiert unter anderem, dass die Pläne unbezahlte Mehrarbeit für Ärzte bedeuten würden und fordert mehr Steuergeld für das Gesundheitssystem. Bis zur Sommerpause soll die Reform vom Bundestag beschlossen sein, um explodierenden Kosten und Beiträgen entgegenzuwirken. Jan-Henner Reitze, Berlin.
4: Wenige Tage nach einer kurzzeitigen Waffenruhe hat Russland die Ukraine mit einem der längsten Luftangriffe in mehr als 4 Jahren Krieg überzogen. In der Nacht wurde erneut Luftalarm im ganzen Land ausgelöst. Das ukrainische Militär warnte vor anfliegenden Drohnen und ballistischen Raketen. Aus der Hauptstadt Kiew wurden Explosionen und mehrere Verletzte sowie mindestens ein Todesopfer gemeldet.
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4: Ich bin Diana Kramer. US-Präsident Donald Trump ist zum Auftakt seines China-Besuchs in Peking von Staats- und Parteichef Xi Jinping mit militärischen Ehren empfangen worden. Inzwischen haben auch die Gespräche begonnen. Im Mittelpunkt stehen die wirtschaftlichen Beziehungen der beiden Großmächte.
5: Zum Auftakt wählten Trump und Xi wohlwollende Worte, obwohl die USA und China noch mitten in einem Handelskrieg stecken. Xi hieß Trump willkommen, warnte allerdings, dass sich beide Mächte nicht herausfordern sollten. Trump lobte die jubelnden Kinder während der Empfangszeremonie und bezeichnete Xi als großartige Führungspersönlichkeit. Die Chinesen dürften die Taiwan-Frage ganz oben auf ihrer Agenda haben. Die Amerikaner könnten Chinas Rückhalt für den Iran besonders besprechen wollen. Aus Peking, Johannes Neudecker.
4: Russland hat die Ukraine mit einem der längsten Luftangriffe seit Kriegsbeginn überzogen, nur wenige Tage nach Ende einer kurzzeitigen Feuerpause. Im gesamten Land wurde in der Nacht Luftalarm ausgelöst. Das ukrainische Militär warnte vor Drohnen und ballistischen Raketen. In mehreren Regionen gab es Explosionen, auch in der Hauptstadt Kiew wurden Wohnhäuser getroffen. Es gab mehrere Verletzte und mindestens ein Todesopfer, heißt es. Schon gestern hatte Russland den ganzen Tag massive Angriffe auf ukrainische Gebiete geflogen. Die frühere Bundeskanzlerin Angela Merkel hat an die Menschen in Deutschland appelliert, die Leistungen der amtierenden Bundesregierung fair zu bewerten. Dem Nachrichtenmagazin Focus sagte Merkel, es sei ja nicht so, dass gar nichts passiert sei.
6: Merkel erinnerte an ihre Lieblingsworte als Kanzlerin mit Maß und Mitte. So sollten die Bürger gerade auch bewerten, was die Regierung schon geschafft habe. Zu einzelnen Maßnahmen äußerte sich Merkel zwar nicht, warb aber um Verständnis. Die Regierung arbeite gerade unter wirklich schwierigen äußeren Bedingungen, etwa die Kriege in der Ukraine und im Iran. Merkel will offenbar auch selber etwas tun, um die unter Druck stehende Demokratie in Deutschland zu stärken. Sie denke über ein Stipendium für junge Leute nach. Ronny Torchau, Berlin.
4: Die Weltmeere könnten auf neue Wärmerekorde zusteuern. Die Entwicklung würde an die Situation im Frühjahr 2023 erinnern, als die globalen Meerestemperaturen begannen, die Höchstwerte früherer Jahre mit immer größerem Abstand zu übertreffen, heißt es vom Alfred-Wegener-Institut in Bremerhaven. Aktuell seien die Temperaturen bereits spürbar oberhalb der Werte von 2023. Besonders stark aufgeheizt sei aktuell der Pazifik vor der Küste Kaliforniens und Mexikos.

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0: Frederico an der 0890901.
1: Yo.
0: Heute ist ja Vatertag. Bist du auch, wie es für einen Mann typisch ist, ein riesen Autofanatiker?
1: Ja, ich bin sehr autointeressiert.
0: Hast du ein Auto?
1: Ja, ich arbeite auch als Mechaniker, also ich bin in der Ausbildung.
0: Ah, okay. Darf ich raten, welches Auto du fährst?
1: Ja, komm mal raus.
0: Okay. Gib mir so zwei Stichpunkte.
1: Okay, Amerika und groß.
0: Ist es ein Ford?
1: Ja.
0: Ja?
1: Schon.
0: Okay. Du fährst wahrscheinlich nicht so ein großes Teil, so ein Truck. Fährst du so ein getuntes Ding?
1: Nein.
0: Hm. War ich mit so einem Truck richtig? Weil dazu hast du nichts gesagt.
1: Ja.
0: Ja? Oh mein Gott, ja! Nee, aber da bist du gar nicht der Typ dafür. Ich hätte dich jetzt eher in so einem Flitzer-BMW gesehen oder sowas.
1: Ja, das ist auch Traumhaus, so irgendwann so ein BMW. Aber
0: ja, okay.
1: Noch nicht.
0: Und was geht so bei dir heute am Feiertag? Was machst du?
1: Tatsächlich bin ich unter den Golfern und dann gehen wir in Runde Golf spielen.
0: Aha, Golf spielen finde ich ein bisschen underrated, oder? Ich finde Golf spielen so geil.
1: Safe. 100%. Es ist halt sowas Cooles und leider habe ich sehr wenige Freunde, weil es in dem Alter so nicht sehr verbreitet ist.
0: Machst du es dann auch alleine? Ja, oder? Safe?
1: Ja, aber da selten. Also die Motivation ist halt nicht so groß. Ich gucke immer, dass irgendjemand bekommt, der mit mir mitgeht.
0: Dann suchen wir jetzt einfach mal Frederico, einen Golfbuddy. Klingelt durch oder schickt eine WhatsApp 08900901.

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1: Hey Friends, hier ist Max. Ich sag euch ganz ehrlich, Leute, die in der Pflegebranche arbeiten, haben meinen absoluten Respekt. Richtig krass. Der Job ist wirklich nicht einfach und unglaublich wichtig und sinnstiftend. Chapeau an alle, die das machen. Als Pflegefachkraft im Krankenhaus arbeitet ihr im Früh-, Spät- und Nachtdienst. Die Frühschicht startet schon morgens um 6. Davor gibt es eine wichtige Übergabe, wo euch die Kollegen aus der Nachtschicht über alles updaten. Dann geht's auch zu den Patienten. Die Medikamentenverabreichung und das Frühstück gehören natürlich auch mit dazu. Wenn ihr in der Nachtschicht arbeitet, dann habt ihr aber einen Vorteil, dass die Patienten schlafen. Dementsprechend gibt es oft ruhigere Phasen im Vergleich zum Tagdienst. Trotzdem gibt es unter anderem auch Rundgänge durch die Station, Büroarbeit und die Vorbereitung auf die nächste Schicht. Also ein strukturierter, aber abwechslungsreicher Ablauf. Mehr zum Daily Business einer Pflegefachkraft und worauf ihr im Arbeitsalltag achten müsst, gibt's auf bigkarriere.de. 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
4: Ich bin Diana Kramer. In Peking haben die Gespräche der Großmächte China und USA begonnen. Staats- und Parteichef Xi Jinping hatte US-Präsident Donald Trump mit militärischen Ehren empfangen. Beide Seiten bemühten sich mit betont freundlichen Worten um ein stabileres Verhältnis. Trump wird von einer großen Wirtschaftsdelegation begleitet.
5: Eine ganze Reihe an Tech-Milliardären ist mitgereist, einige sogar an Bord der Air Force One, was wirklich eher eine Ausnahme ist. Elon Musk kam gemeinsam mit Trump und dessen Sohn Eric aus dem Flugzeug geklettert. Es zeigt einfach, dass es bei diesem Besuch vor allem um Wirtschaftsgespräche geht, um Hightech-Deals und Handelsfragen, aber natürlich auch um den Iran-Krieg. Trump will China um Hilfe bitten, um die Straße von Hormuz freizukriegen. Tina Eck, USA.
4: In der Ukraine hat das oberste Antikorruptionsgericht Untersuchungshaft gegen den früheren Präsidialamtschef Andrei Jermak angeordnet. Die Haft gelte für zunächst 60 Tage. Jermak habe die Möglichkeit, gegen Kaution auf freien Fuß zu kommen. Jermak war die rechte Hand von Präsident Zelensky. Er muss sich wegen Geldwäschevorwürfen verantworten. Ihm und 5 weiteren Verdächtigen werden illegale Millionengeschäfte bei einem Luxusbauprojekt vorgeworfen. Beim geplanten Sparpaket im Gesundheitssystem waren die gesetzlichen Krankenkassen vor Verzögerungen. Ein Aufschieben der Reform sei keine Option, sagte der Chef des Spitzenverbands der Krankenkassen, Oliver Blatt, der dpa. Ärztepräsident Klaus Reinhardt hatte gefordert, die Reform auf Hold zu stellen.
6: Auch wenn Druck von allen Seiten kommt, die Bundesregierung muss die Reform durchziehen, so der Chef des GKV-Spitzenverbands Blatt, sagt, aufgeschoben worden seien nötige Änderungen schon viel zu lange. Der Ärzteverband kritisiert unter anderem, dass die Pläne unbezahlte Mehrarbeit für Ärzte bedeuten würden und fordert mehr Steuergeld für das Gesundheitssystem. Bis zur Sommerpause soll die Reform nach derzeitigem Stand vom Bundestag beschlossen sein, um explodierenden Kosten und Beiträgen entgegenzuwirken. Jan-Henner Reitze, Berlin.
4: In Südbrandenburg wird

0: wegen eines groß angelegten Viehdiebstahls ermittelt. Rund 150 Tiere sind innerhalb weniger Wochen von Weiden verschwunden, darunter wertvolle Zuchtrinder. Landwirte und Ermittler gehen von einer Serie aus, hinter der professionell arbeitende Täter stecken. Brandenburgs Bauernpräsident Wendorf hält es für wahrscheinlich, dass die Tiere ins Ausland gebracht und dort illegal geschlachtet werden.
1: Traffic. A3 Oberhausen Richtung Köln zwischen Kreuz Ratingen Ost und Dreieck Langenfeld sind 3 Kilometer stockend. Das kostet euch bis zu 15 Minuten. Auf der A7 Würzburg Richtung Füssen, Reute zwischen Raststätte Lohnetal West und Kreuz Ulm Elchingen. 2 Kilometer Stau mit bis zu 15 Minuten extra. Weiter geht's auf der A8 Stuttgart Richtung München zwischen Eichelberg und Hohenstadt. 6 Kilometer Stau rechnet hier mit bis zu 20 Minuten Verzögerung. Gute Fahrt.
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Day. Oh. Und damit geht es weiter. Daft Punk ist ein französisches Duo, wurde berühmt durch ihre Roboterhelme. Die haben so riesen Dinger auf. Und mit einer der bekanntesten Songs ist dieser hier. Get Lucky. Und ich sag mal so, die haben einen Grammy gewonnen. Die haben auf dem Coachella schon performt. Und ihre synchronisierten Visuals, die sie gemacht haben, damit waren sie die Ersten und sind quasi die Inspiration für diese ganzen großen EDM- und Festivalproduktionen weltweit. Jetzt auf der Deutschlands Bigsten Playlist, Daft Punk mit Around the World. Ich bin Jill.

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6: Big FM Community, heute ist Throwback Thursday und Feiertag. Also wir haben einen richtig, richtig guten Grund, um heute die komplette Bude auseinanderzunehmen. Marius!
7: Vor allem donnerstags, Throwback Thursday, absolute Pflichtveranstaltung.
6: Ist so, wir gehen jetzt rein. Leute, Pflichtveranstaltung, habt ihr Marius gehört? Pflichtveranstaltung, wir gehen jetzt rein. Control Myself von LL Cool und Jennifer Lopez. Wir haben noch so viele Banger am Start. Shakira, Mike Posner und Kay Merrow. Wir gönnen uns jetzt den Throwback Thursday hier auf Big FM. Ich bin Jill.
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What's cracking, everybody? 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
2: 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Und die Location, es ist im Herzen von Berlin, das Cassiopeia. Also kommt unbedingt vorbei. 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Ganz viel Spaß.
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4: Ich bin Diana Kramer. US-Präsident Donald Trump ist in Begleitung einer großen Wirtschaftsdelegation in Peking. Nach dem Empfang mit militärischen Ehren begannen bereits die Gespräche. Im Mittelpunkt stehen Handelsfragen, aber auch andere heikle Themen. Chinas Staatschef Xi Jinping warnte gleich zum Auftakt vor einem Konflikt um Taiwan.
5: Taiwan sei die wichtigste Frage im Verhältnis zwischen den USA und China, betonte Xi Jinping. Dahinter steckt, dass Washington regelmäßig Waffen an Taiwan liefert. Peking kritisiert das scharf, weil die Kommunistische Partei Taiwan zum Staatsgebiet Chinas zählt und die unabhängige Insel an sich binden will. Nach dem Gespräch traf Xi die mitgereisten Wirtschaftsbosse aus den USA und anschließend zeigte er Trump den berühmten Himmelspalast hier in Peking. Aus Peking, Johannes Neudecker.
4: Die frühere Bundeskanzlerin Angela Merkel hat an die Menschen in Deutschland appelliert, die Leistungen der amtierenden Bundesregierung fair zu bewerten. Jeder Bürger sollte mit Maß und Mitte versuchen, das zu ermessen, was die Regierung schon geschafft habe, sagte Merkel dem Nachrichtenmagazin Focus. Die Regierung von Union und SPD arbeite unter wirklich schwierigen äußeren Bedingungen, so Merkel. Sie verwies auf die Kriege in der Ukraine und im Iran. Das seien große Herausforderungen. In Deutschland sollen Stellenanzeigen bald konkrete Angaben zum Verdienst enthalten. Anfang Juni läuft eine EU-Frist zur Lohntransparenz aus. Bisher halten sich deutsche Arbeitgeber mit solchen Angaben eher zurück. Gerade mal jede achte Anzeige enthält konkrete Infos zum Gehalt, zeigt eine Auswertung des Jobportals Indeed.
6: In anderen Ländern wie Großbritannien, den Niederlanden oder Frankreich wird viel offener mit dem Thema Entlohnung umgegangen. In Deutschland herrscht dagegen oft Stillschweigen. Vor allem in besser bezahlten Positionen, etwa in der IT, der Forschung oder der Pharmabranche gilt, über Geld spricht man nicht. Aber genau das wünscht sich der Großteil der Arbeitnehmer. Gut 60% gaben an, sich eher auf Jobs zu bewerben, wenn das Gehalt bekannt ist. Tanja Wagner, Nachrichtenredaktion.
4: Russland hat die Ukraine mit einem der längsten Luftangriffe seit Kriegsbeginn überzogen, nur wenige Tage nach Ende einer kurzzeitigen Feuerpause. Im gesamten Land wurde in der Nacht Luftalarm ausgelöst. Das ukrainische Militär warnte vor Drohnen und ballistischen Raketen. In mehreren Regionen gab es Explosionen, auch in der Hauptstadt Kiew wurden Wohnhäuser getroffen. Es gäbe mehrere Verletzte und mindestens ein Todesopfer, heißt es.
7: Traffic. A5 Darmstadt Richtung Heidelberg zwischen Darmstadt, Eberstadt und Kreuz-Weinheim. 10 Kilometer Stau, 30 Minuten. A8 Stuttgart Richtung München zwischen Eichelberg und Hohenstadt. 9 Kilometer Stau, 40 Minuten. A10 Dreieck Potsdam Richtung Dreieck Havelland zwischen Glindow und Leest. 6 Kilometer Stau, 40 Minuten. A67 Darmstadt Richtung Mannheim zwischen Gernsheim und Viernheimer Dreieck. 3 Kilometer Stau, 25 Minuten. Fahrt sicher.
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0: Thursday, Throwback Thursday, live erleben. So, das könnt ihr machen und zwar mit The One and Only Neo und Aiken live am Mittwoch in der Festhalle in Frankfurt. So, das habe ich gerade schon erzählt. Und ich sag mal so, ich habe jemanden gerade in der Leitung. Hallo Miri!
1: Ich bin die Miri.
0: Hallo Miri, warum möchtest du ganz unbedingt zu Neo und Aiken?
1: Ich würde mich gerne mal wieder mit wie 20 fühlen. Das Leben ist so Alltagstrott, so viel Stress und ey, wenn du jung bist, hast du keinen Stress, du hast nur Feier im Kopf, gute Musik und der Rest ist relativ egal.
0: Sehr, sehr geil. Okay, mit wem würdest du hingehen?
1: Mit meinem Arbeitskollegen. Wir machen viel, was Konzerte gehen. Wir waren letztes Jahr zusammen, also...
0: Ja, mega. Ja. Du gehst zu Neo und Aiken.
1: Nein!
0: Was?
1: Nicht dein Ernst.
0: Was? Und zwar am Mittwoch.
1: Nein.
0: Oh, mega.

0: deinem Arbeitskollegen gerade Tschüss gesagt. Und jetzt läuft er in die gleiche Richtung? Hier ein Fun-Fact, mit dem der Weg nicht ganz so unangenehm wird.
1: Der Reporter Jack Unterweger interviewte Polizeiermittler zu Morden, die er selbst begangen hatte.
2: Throwback Thursday mit Jojo und Leaf oder Jojo, wie auch immer man das möchte, ist einfach so geil. Und Jason Derulo ist natürlich am Throwback Thursday auch am Start. Und das alles gleich.
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2: Happy Throwback Thursday und auch Happy Feiertag. Ey, es ist so geil. Wir machen uns einen richtig geilen Donnerstag. Ich habe eine Sprachnachricht von Daniel bekommen. 08900901.
3: Throwback Thursday ist auf jeden Fall immer das Highlight der Woche. Der kleine Freitag. Und es ist einfach ein Déjà-vu. Es ist ein Genuss, einfach da wieder reinzukommen in den Good Vibes von früher. Also von daher muss es auf jeden Fall sein. Und feier es einfach von Herzen.
2: Let's go. Ich bin Jill.

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0: Jill, was ist denn los? Hat sich die Morning Crew allein gelassen oder was? Was
1: ja!
0: Du hier noch mit Rolf und jetzt darfst du alleine am Feiertag schön moderieren. Machst du gut? Sehr cool. Promo Thursday lieben wir. Weiter so.
1: Ach, danke.
0: Vatertag. Bin gerade auf dem Weg ins Technikmuseum. Grüße gehen raus.
1: Was machst du denn im Technikmuseum?
0: Wir machen eine Männerrunde. Besten Kumpel mit dem sein Dad, sein Bruder, mit gehen wir da jetzt hin. Und genau, gucken uns die Concorde an, die Tupolev.
1: Bitte? Jo. Was guckt ihr euch an?
0: Flugzeuge.
1: Ah!

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2: Heute Abend wird's wild und zwar im Maxim Club in Berlin. Da legt nämlich DJ Danny D auf. Sehr, sehr geil. Und er bringt einen Mix mit aus 2000ern. Pop, Hip-Hop, Clubhouse, alles, was man für eine geile Party braucht. Und das Ganze kostet auch nur 5 Euro. Also kommt vorbei heute Abend, wenn ihr noch Bock habt, ein bisschen zu tanzen. Berlins Party Donnerstag ab 22.30 Uhr heute im Maxim Club in Berlin. Ganz viel Spaß.
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4: Ich bin Diana Kramer. US-Präsident Donald Trump und Chinas Staatschef Xi Jinping haben bei ihrem Treffen in Peking die Hoffnung auf ein stabiles Verhältnis beider Großmächte zum Ausdruck gebracht. Nach einer freundlichen Begrüßung folgten aber auch direkt warnende Worte. Vor allem die Taiwan-Frage könne zu Spannungen führen und die Beziehungen zwischen China und den USA in eine äußerst gefährliche Lage bringen, sagte Xi. Die USA liefern trotz der Kritik Chinas weiter Waffen an Taiwan. Peking sieht die demokratisch regierte Insel als sein Staatsgebiet an. Die frühere Bundeskanzlerin Angela Merkel hat an die Menschen in Deutschland appelliert, die Leistungen der amtierenden Bundesregierung fair zu bewerten. Dem Nachrichtenmagazin Focus sagte Merkel, es sei ja nicht so, dass gar nichts passiert sei.
5: Merkel erinnerte an ihre Lieblingsworte als Kanzlerin mit Maß und Mitte. So sollten die Bürger gerade auch bewerten, was die Regierung schon geschafft habe. Zu einzelnen Maßnahmen äußerte sich Merkel zwar nicht, warb aber um Verständnis. Die Regierung arbeite gerade unter wirklich schwierigen äußeren Bedingungen, etwa die Kriege in der Ukraine und im Iran. Merkel will offenbar auch selber etwas tun, um die unter Druck stehende Demokratie in Deutschland zu stärken. Sie denke über ein Stipendium für junge Leute nach. Ronny Torchau, Berlin.
4: In der Ukraine sitzt der frühere Präsidialamtschef Andriy Yermak in Untersuchungshaft. Das hatte das oberste Antikorruptionsgericht am Morgen angeordnet.
6: Der wegen Geldwäschevorwürfen nun inhaftierte Andriy Yermak war über Jahre die rechte Hand von Präsident Zelensky. Er war bis zu seinem Rücktritt im November maßgeblich auch an den Friedensverhandlungen beteiligt und galt als zweitmächtigster Mann in Kiew. Teile der Machtelite und ranghohe Beamte stehen schon lange im Ruf, sich im Zuge des Krieges zu bereichern. Die Ukraine gilt trotz Reformen noch immer als einer der korruptesten Staaten überhaupt. Präsident Zelensky hat der Europäischen Union im Streben um eine Mitgliedschaft den Kampf gegen die Korruption zugesichert. Aus Moskau, Ulf Mauder.
4: Es ist für viele der Tag für ausgelassene Ausflüge unter Männern. Aber Vorsicht, Experten zufolge ist das Risiko von Unfällen unter Alkoholeinfluss am Vatertag dreimal so hoch wie an einem durchschnittlichen Tag im Jahr. Laut Deutschem Verkehrssicherheitsrat gab es letztes Jahr an Himmelfahrt mehr als 280 Unfälle, weil Alkohol im Spiel war. Fast 170 Personen wurden zum Teil schwer verletzt.
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7: A5 Darmstadt Richtung Heidelberg zwischen Darmstadt-Eberstadt und Kreuz-Weinheim 20 Kilometer Stau bis zu einer Stunde später. A7 Fulda Richtung Kassel zwischen Melsungen und Guxhagen 1 Kilometer Stau, 50 Minuten. A7 Kassel Richtung Hannover zwischen Nörten, Hardenberg und Nordheim West 2 Kilometer Stau, 50 Minuten länger. A11 Berliner Ring Richtung Kreuz Uckermark zwischen Werbelin und Warnitz 8 Kilometer stockend, etwa eine Stunde mehr einplanen.
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0: Heute, am Vatertag, ist man entweder Team Tim.
1: Am Vatertag wird gesoffen, ist schon mal fest und genießen, was man arbeiten muss.
0: Oder man ist Team Emily.
2: Mein Papa und ich, wir verbringen heute den Tag zusammen. Das machen wir jedes Jahr so. Und ich habe auch jedes Jahr eine kleine Überraschung für ihn, weil er ist einfach der Beste. Er hat mir immer alles ermöglicht. Und deswegen ganz liebe Grüße an meinen Papa. Ich hab dich lieb und danke für alles.
0: Oh, ganz egal, ob Vatertag oder Muttertag ist. Ich finde, an solchen Tagen nochmal besonders Danke sagen. Darum geht's auch irgendwie. Also ja, klar, um Saufen auch. Macht euch einen richtig, richtig geilen Vatertag. Aber ganz, ganz, ganz liebe Grüße an alle Papas da draußen und vor allem an meinen. Danke, Papa, für alles. Du bist der Beste.
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FM. Feiertag und Throwback Thursday an einem Tag, das ist zu krass. Vor allem jetzt mit den Sugar Babes, die sind noch am Start mit In the Middle, T.I. und Justin Timberlake, Dead and Gone und Caesars mit Jerk It Out. Was ist heute nochmal?

Egal, was dieser Mann musikalisch raushaut, es klingt einfach geil. Das ist ein neuer Song, den er vor 5 Tagen gedroppt hat. Aber nichts kann seine Throwback-Songs droppen. Flo Rida ist nächste Woche Donnerstag in der Festhalle in Frankfurt am Start. Und ich sag mal so, ihr könnt vielleicht, nein Spaß, ihr könnt 2x2 Tickets abstauben für Flo Rida. Ihr könnt den Throwback Thursday live erleben. 08900901 jetzt. Und dann seid ihr mit etwas Glück nächsten Donnerstag am Start und könnt diesen Mann einfach live sehen. Das ist Club Can't Handle Me von Flo Rida featuring David Guetta hier auf Big FM.

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2: Wenn ihr Bock habt, den Feiertag richtig zu feiern, dann kommt heute Abend unbedingt vorbei im Cassiopeia in Friedrichshain. Da gibt es nämlich Charts der 80er, Synthpop und New Wave Mucke. Marty McFly ist am Start, der wird die geile Musik machen. Und die Location, es ist im Herzen von Berlin, das Cassiopeia. Also kommt unbedingt vorbei. Heute Abend ab 22 Uhr geht das Ganze los. Ganz viel Spaß.

0: Taiwan.
1: Taiwan sei die wichtigste Frage im Verhältnis zwischen den USA und China, betonte Xi Jinping. Dahinter steckt, dass Washington regelmäßig Waffen an Taiwan liefert. Peking kritisiert das scharf, weil die Kommunistische Partei Taiwan zum Staatsgebiet Chinas zählt und die unabhängige Insel an sich binden will. Nach dem Gespräch traf Xi die mitgereisten Wirtschaftsbosse aus den USA und anschließend zeigte er Trump den berühmten Himmelspalast hier in Peking. Aus Peking, Johannes Neudecker.
0: Russland hat die Ukraine mit einem der längsten Luftangriffe seit Kriegsbeginn überzogen. Im gesamten Land wurde in der Nacht Luftalarm ausgelöst. Das ukrainische Militär warnte vor Drohnen und ballistischen Raketen. In mehreren Regionen gab es Explosionen. Auch in der Hauptstadt Kiew wurden Wohnhäuser getroffen. Es gab mehrere Verletzte und mindestens ein Todesopfer. Die schwarz-rote Koalition will bis zur Sommerpause ein großes Reformpaket auf den Weg bringen, gemeinsam mit Arbeitgebern und Gewerkschaften. Doch schon vor den ersten Gesprächen gibt es Streit. Arbeitgeberpräsident Rainer Dulger fordert jetzt deutlich mehr Tempo und echte Veränderungen.
2: Dulger warnt vor reinen symbolischen Spitzengesprächen ohne konkrete Ergebnisse. Er sagt, Deutschland komme nur voran, wenn wirklich alle Seiten zu Veränderungen bereit sind. Bei Gewerkschaften und Teilen der SPD sieht er das aktuell aber nicht. Dulger fordert, die Wettbewerbsfähigkeit der deutschen Wirtschaft stärker in den Mittelpunkt zu stellen. Streit gibt es vor allem bei möglichen Änderungen der Arbeitszeitregeln. Während Arbeitgeber mehr Flexibilität wollen, lehnen die Gewerkschaften eine Aufweichung des 8-Stunden-Tages klar ab. Zoe Tassovali, Redaktion.
0: Ein Staraufgebot soll beim Endspiel der Fußball-Weltmeisterschaft am 19. Juli auch für erstklassige Unterhaltung nach der ersten Hälfte sorgen. Wie jetzt bekannt wurde, sollen die Pop-Ikonen Shakira und Madonna sowie die südkoreanische Band BTS bei der ersten Halbzeitshow in einem WM-Finale auftreten. Die kolumbianische Sängerin Shakira steuert auch das offizielle Lied zur WM-Endrunde in den USA, Kanada und Mexiko bei. Der Song heißt Die Die, übersetzt Los geht's.
3: Traffic. A7 Fulda Richtung Kassel zwischen Raststätte Hasselberg Ost und Guxhagen. Stockender Verkehr auf 2 Kilometern. Es kann bis zu einer Stunde länger dauern. Auf der A8 von Stuttgart Richtung München gibt's zwischen Eichelberg und Hohenstadt 4 Kilometer Stau. Rechnet mit bis zu einer Stunde Verlust. Schließlich auf der A11 Berliner Ring Richtung Kreuz Uckermark zwischen Werbelin und Warnitz satte 14 Kilometer Stau und das kann auch eine Stunde kosten. Fahrt vorsichtig.
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6: Baby Bash, te quiero mucho.

Also ich würde sagen, Throwback Thursday ist der beste Tag der Woche. Macht euch jetzt noch einen richtig geilen Feiertag und Throwback Thursday. Es geht natürlich immer weiter jetzt am Start. James Morrison featuring Nelly Furtado mit Broken Strings. Happy Wochenende!

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0: Jill, hast du schon deinen Bollerwagen ready? Jill, bist du da?
1: Ja, wenn du mein Mikro anmachst, ich bin da. ich habe meinen Bollerwagen nicht ready, weil ich werde nämlich Vatertag klassischerweise mit meinem Dad verbringen.
0: Ja, ist ja auch schön.
1: Ja, ist ja auch schön. Also ich wünsche allen viel Spaß, die jetzt saufen. Ich gehe schick essen.
0: Ja, ich habe uns aber einen Bollerwagen gerichtet.
1: Oh.
0: Und da haben wir ganz schön nice Sachen drin.
1: Geil.
0: Unter anderem Clarity von Seth und Foxes. Oder auch den Banger. The Sweet Escape.
1: Da hast du was richtig Gutes zusammengepackt.
0: Yeah. Gwen Stefani gibt's gleich noch. Jill, du feierst schön mit deinem Dad. Und wir feiern hier gemeinsam jetzt A Country Grammar mit Nelly.

0: Und unser Next Superstar ist Melanie C hier am Throwback Thursday auf Big FM. Wir machen uns jetzt eine ganz entspannte Runde gemeinsam. Ist ja Vatertag, Männertag, Christi Himmelfahrt, was auch immer man will. Und da kann man einfach ganz entspannt ein bisschen feiern oder unsere Väter feiern. Robin aus Gütersloh, hast du schon eine Geschenkidee? Ich meine, es ist jetzt ja auch bald Fußball-Weltmeisterschaft, ne? Also
1: mein Vater ist die ganze Zeit schon im Internet am Gucken nach so Fanartikeln und so einem Kram. Und ich schenke ihm dann einfach so ein paar Fähnchen von den ganzen Nationen, die teilnehmen. Und so Girlanden und so, das kann er dann alles im Garten aufhängen. Und dann wollte ich ihm noch eine neue Grillzange schenken. Der grillt nämlich gerne.
0: Richtig, richtig nice. Ja, wir grillen uns jetzt hier auch gemeinsam einen weg. Kids, kann man sagen. Oder man sagt es einfach so, wie Jiddy Bang das Ganze nennt, nämlich Opposite of Adults hier auf Big FM.
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0: Taylor, Love Don't Cost a Thing. Und ganz kostenlos gibt's auch den hier, Ricky Martin mit Maria. Live klingt er so. Und die Version gönnen wir uns gleich. Die haut nochmal richtig rein. Versprochen, anderthalb Minuten in voller Länge.
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2: Heute Abend wird richtig kräftig gefeiert und zwar in Köln im Wedel Club. Und da geht's um 23 Uhr los. Es gibt nämlich Reggae, Latin, Urban, Caribbean Night und Salsa Bachata. Also einiges dabei. Oder wir freuen uns einfach auf morgen. Da gibt's nämlich Vendée und zwar im Zimmer in Mannheim. Da geht's morgen um 23 Uhr auch los. Und da gibt's Dark, Industrial, Hard Techno. Also einiges geboten. Egal ob heute oder morgen, feierkräftig.
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4: Ich bin Thomas Bleski. Chinas Staatschef Xi Jinping hat den Besuch von US-Präsident Donald Trump in Peking für eine Warnung an die USA genutzt. Zwar bemühten sich beide Seiten zum Auftakt des Staatsbesuchs um ein stabileres Verhältnis der größten Volkswirtschaften der Welt. Xi machte aber deutlich, die Taiwan-Frage könnte die Beziehungen zwischen China und den USA in eine äußerst gefährliche Lage bringen.
5: Taiwan sei die wichtigste Frage im Verhältnis zwischen den USA und China, betonte Xi Jinping. Dahinter steckt, dass Washington regelmäßig Waffen an Taiwan liefert. Peking kritisiert das scharf, weil die Kommunistische Partei Taiwan zum Staatsgebiet Chinas zählt und die unabhängige Insel an sich binden will. Nach dem Gespräch traf Xi die mitgereisten Wirtschaftsbosse aus den USA und anschließend zeigte er Trump den berühmten Himmelspalast hier in Peking. Johannes Neudecker, Peking.
4: Angesichts des Streits in der schwarz-roten Koalition fordern der CDU-Arbeitnehmerflügel und der Seeheimer Kreis die Regierung zu mehr Disziplin auf. CDA-Chef Rathke sagte dem Spiegel, die Koalition solle sich zusammenreißen und auf Wachstum sowie sozialen Frieden konzentrieren.
6: Reformen stocken, Union und SPD streiten öffentlich und die Umfragen sind im Keller. Angesichts dieser Lage reicht es jetzt wichtigen Teilen der Regierungsparteien. Vertreter des konservativen Seeheimer Kreises in der SPD fordern im Spiegel, die Vernünftigen müssten jetzt lauter werden. Momentan würden die Lautesten und Schrillsten die Wahrnehmung der Koalition bestimmen. Und vom CDU-Arbeitnehmerflügel heißt es, Kompromisse seien nichts Schlechtes. Immerhin, die Koalition hat jetzt angekündigt, bis zur Sommerpause bei zentralen Reformthemen liefern zu wollen. Diana Kramer, Nachrichtenredaktion.
4: Kurz vor dem Auslaufen einer EU-Frist zur Lohntransparenz geizen deutsche Arbeitgeber weiter bei Stellenanzeigen mit Angaben zum Gehalt. In einem europäischen Vergleich der Jobseite Indeed schnitt Deutschland am schlechtesten unter den 7 untersuchten Ländern ab. Nur 12,5% der Stellenanzeigen enthielten Gehaltsangaben. Der Iran ist erneut von einem Erdbeben erschüttert worden. Nach Angaben des staatlichen Senders IRIB erschütterte das Beben der Stärke 5 am Morgen eine Region im Südosten des Landes. Zunächst gab es keine Berichte über Opfer oder größere Schäden. In der Gegend war es 2003 zu einem verheerenden Erdbeben gekommen. Fast 30.000 Menschen verloren damals ihr Leben.
2: Alles klar, danke dir, Thomas.
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7: In Deutschland geht's heute rund mit dichten Wolken und Schauern. Der Donnerstag bleibt stark bewölkt und vor allem im Südwesten und der Mitte kann es gewittern. Temperaturen klettern nicht über 11 Grad, also frisch für Mai. Abends entspannt sich die Lage etwas, bleibt aber kühl mit 8 bis 10 Grad. Der Blick aufs Wochenende, Samstag wolkig, aber weniger nass. Hier die aktuellen Werte. In Braunschweig am Schlossplatz sind es 11 Grad, in Duisburg im Landschaftspark Nord 10 Grad und in Frankfurt am Mainufer ebenfalls 11 Grad.
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7: A5 Darmstadt Richtung Heidelberg zwischen Rastplatz Rolandshöhe und Hemsbach. 12 Kilometer Stau, 40 Minuten länger. A7 Fulda Richtung Kassel zwischen Raststätte Hasselberg, Ost und Guxhagen. 2 Kilometer, eine Stunde extra. A7 Hannover Richtung Kassel zwischen Dreieck Hannover Süd und Hildesheim. 4 Kilometer, 40 Minuten Verzögerung. A11 Berliner Ring Richtung Kreuz Uckermark zwischen Werbelin und Rastplatz Ratsburg sehen. 16 Kilometer stockend, 40 Minuten länger.
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0: stand up. Es wird richtig wild. Der Mann gehört aber sowas von zu diesem einen Tag. Janina, was für ein Tag ist nochmal?
1: Hi Leute, heute ist wieder Throwback Thursday, unser Lieblingstag in der Woche. Ich hoffe, ihr habt genauso Bock wie ich, also ganz viel Spaß.
0: Und den Spaß haben wir auf jeden Fall gemeinsam mit Flowrider. Haben wir noch auf der Playlist. Und gibt's Flowrider-Fans unter euch, Big FM Community? Ich sag mal so viel. Vielleicht hat mir mein Chef da noch ein paar Tickets versprochen. Die würde ich euch vielleicht schenken. Also ruft gerne mal an 08900901, wenn wir Flowrider-Fans in der Big FM Community haben. Vielleicht geht's um Tickets. Meldet euch gerne. 08900901 ist die Nummer. Hier zu mir ins Studio. Big FM.

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1: Das ist doch einfach der geilste Tag in der Woche. Und irgendwie feiern wir heute auch doppelt. Es ist ja noch Vatertag und Throwback Thursday. Haben wir gleich noch einiges auf der Playlist. Girlfriend, Who We Are von Kesha. Starten jetzt rein mit den Sugar Babes, About You Now. Und es gibt noch Tickets für Flowrider. Also klingelt gerne mal durch 08900901 oder schreibt eine WhatsApp direkt hier ins Studio 08900901. 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

0: Big FM Community, ich habe hier noch 2 Tickets rumliegen. Und zwar für Flowrider nächste Woche. Jetzt ist die Frage, wer möchte diese Tickets? 08900901. Nico, du bist jetzt dran und Yasemin, ihr seid beide jetzt live.
1: Ja.
2: Hallo.
1: Hi Nico.
2: Ja, hi, ja. Hallo.
0: Darf ich vorstellen, Nico, da ist Yasemin noch in der Leitung und Yasemin, da ist Nico noch in der Leitung. Ihr habt beide Bock auf Flowrider.
2: Auf jeden Fall.
0: Ja, dann entscheidet euch, wer die Tickets bekommt.
1: Okay, ich.
0: Okay. Boah, seid ihr diplomatisch. Oder wir zocken einfach drum.
2: Also zocken wir drum.
0: Flow oder No ist unser Game. Ich werde Begriffe vorlesen und ihr müsst sagen, ob das ein Flowrider-Songtitel ist oder frei erfunden. Sobald ihr es wisst, sagt ihr euren Namen. Wer schneller den Namen sagt, darf antworten. Und es gibt 3 Runden. Begriff Nummer 1. Low.
1: Yasemin.
2: Nico.
0: Yasemin war schneller.
2: Was?
1: Ist auf jeden Fall Flow.
0: Das stimmt, das ist auf jeden Fall ein Song von Flowrider. Damit hast du einen Punkt.
1: Danke.
0: Begriff 2. Dancefloor. Burrito.
2: Nico. Nico.
0: Nico.
2: Das ist No.
0: Das ist No, kein das Song. Ist richtig. Es gibt keinen Song von Flowrider. Vielleicht schreibt er den ja noch, aber aktuell gibt es noch keinen. Damit haben wir jetzt den Matchball. Wer jetzt schneller ist und richtig liegt, bekommt die Tickets.
1: Okay, let's go.
0: Party Dolphin.
2: Nico.
1: Yasemin.
0: Nico war ein bisschen schneller.
2: Oh, kein Titel.
0: Kein Titel. Das ist absolut richtig. Es gibt auch keinen Party-Delfin von Flowrider. Und das bedeutet, wenn ich mich jetzt nicht verzählt habe, Nico, dann hast du 2-1 Punkte und bekommst die Tickets.
2: Yay!
1: Ich habe auf jeden Fall ganz viel Spaß.
0: Was eine Harmonie bei euch.
1: Genau.
0: Aber weißt du was, Yasemin?
1: Ja.
0: Wenn ich hier so genau gucke, dann habe ich nochmal 2 Tickets für dich.
2: Geil! 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

0: Es wird richtig hot. Und zwar mit den Red Hot Chili Peppers. Danny California habe ich jetzt noch exklusiv am Throwback Thursday für euch. Und gibt's in einer Minute in voller Länge.
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2: Die 80er, die holen wir uns einfach wieder zurück. Ist ja auch Throwback Thursday heute und da feiern wir einfach mit weiter. Und zwar im Cassiopeia in Berlin-Friedrichshain. Geht los heute Abend 22 Uhr. Und dann gibt's bei der I'm Still Standing Party, nämlich die 80er. Es gibt Synth, es gibt New Wave, also alles im Mix. Wird auf jeden Fall sehr, sehr wild. Oder wir freuen uns einfach auf heute Abend um 22 Uhr in Bochum in der Trompete. Da gibt's nämlich die Studi-Party mit Mixed Music.
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4: Ich bin Thomas Bleskin. Chinas Staatschef Xi Jinping hat den Besuch von US-Präsident Trump in Peking genutzt, um vor Spannungen wegen Taiwan zu warnen. Ein falscher Umgang mit der Taiwan-Frage könne die Beziehungen in eine äußerst gefährliche Lage bringen, sagte Xi.
5: Der Streit um Taiwan ist für die Chinesen ein Hauptthema gewesen. Was Trump dazu sagte, blieb allerdings unklar. Doch China ging es auch um das Wirtschaftsverhältnis. Das zeigte auch das anschließende Treffen zwischen Xi und den mitgereisten US-Tech-Bossen. Im Anschluss besichtigte der Chinese mit Trump den Himmelspalast, eine Tempelanlage, in der die Kaiser Chinas früher für eine gute Ernte beteten. Mit dem abendlichen Staatsbankett endete der Tag offiziell. Xi betonte dabei, dass er und Trump das US-China-Verhältnis für das Wichtigste der Welt halten. Johannes Neudecker, Peking.
4: Vor knapp zwei Wochen hat US-Verteidigungsminister Hegseth den Abzug von etwa 5000 US-Soldaten aus Deutschland angeordnet. Jetzt wurde angeblich die Entsendung einer Kampfbrigade von mehr als 4000 US-Soldaten nach Europa gestoppt. Das berichtet das Wall Street Journal unter Berufung auf einen Pentagon-Beamten.
6: Angeblich sollten diese gut 4000 US-Soldaten für 9 Monate in Polen stationiert werden, heißt es vom Wall Street Journal. Die polnische Regierung widerspricht dem allerdings vehement und sagt, dieser US-Truppenstopp betrifft Deutschland, nicht uns. Es ist also noch unklar, wo genau diese amerikanischen Soldaten demnächst hier in Europa fehlen werden. Laut Medienberichten kam der Stopp der Kampfbrigade sehr kurzfristig, Soldaten und Ausrüstung seien teilweise schon unterwegs gewesen. Selbst Mitglieder des US-Heeres seien von der Entscheidung jetzt überrascht worden. René Thorau, Berlin.
4: Angesichts von Streit in der schwarz-roten Koalition fordern der CDU-Arbeitnehmerflügel und der konservative SPD-Flügel Seeheimer Kreis das Bündnis auf, sich zusammenzureißen. Die Regierung müsse sich darauf konzentrieren, was wirklich wichtig sei, appellierte der Vorsitzende der christlich-demokratischen Arbeitnehmerschaft Radke im Spiegel. Seeheimer Sprecher Limbacher sagte, alle führenden Leute in der Regierung müssten den öffentlichen Streit beilegen. Experten zufolge ist das Risiko von Unfällen unter Alkoholeinfluss am Vatertag 3-mal so hoch wie an einem durchschnittlichen Tag im Jahr. Das hat der Deutsche Verkehrssicherheitsrat auf Grundlage von Daten des Statistischen Bundesamtes zum Feiertag mitgeteilt. Demnach passierten am Vatertag oder auch Herrentag 2025 bundesweit 284 Unfälle, weil Alkohol im Spiel war.
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7: In Deutschland zieht was auf. Dichte Wolken dominieren den Himmel. Am Nachmittag sind in der Mitte, im Westen und Süden starke Schauer mit Gewittern unterwegs. Die Höchsttemperaturen bleiben frisch zwischen 9 und 12 Grad. Ein kräftiger Südwestwind sorgt dabei für Abkühlung. Samstag und Sonntag wird es freundlicher mit mehr Sonne und milderen Temperaturen. Aktuell sind es in Wiesbaden am Kurhaus 13 Grad, in Hannover am Maschsee 10 Grad und in Köln am Rheinauhafen 12 Grad. Also warm anziehen und das Wetter mit Humor nehmen.
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7: Unterwegs im Berufsverkehr, das hier solltet ihr wissen. A3 Oberhausen Richtung Köln zwischen Oberhausen, Lierich und Duisburg-Wedau. 3 Kilometer Stau, Zeitverlust 30 Minuten. A5 Darmstadt Richtung Heidelberg zwischen Rastplatz Rolandshöhe und Kreuz Weinheim. 9 Kilometer Stau, etwa 25 Minuten. A7 Fulda Richtung Kassel zwischen Raststätte Hasselberg-Ost und Guxhagen. 5 Kilometer Stau, Zeitverlust 50 Minuten. Bleibt staufrei.
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2: Ja, den Traffic hatten wir doch schon.

Ja gut, dann machen wir einfach weiter. Ist auch einfach der geilste Tag in der Woche. Um es nochmal ganz kurz zusammenzufassen, Louis aus Saarbrücken. Welcher Tag ist heute nochmal?

Habe ich gerade in der Big FM Playlist gelesen. Mia, dachte ich, klar, geht um die Frau. Mia Julia. Und dann kam die Kollegin und meinte, nee, es ist nicht Mia Julia. Das sind die Initialien. MIA. Und die stehen für Maya. Kommt aus London. Jetzt hier mit Paper Planes.

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3: Also wenn man den Tag heute in einem Song beschreiben müsste... Also zumindest in einem von den vielen geilen Songs, die wir heute auf der Playlist haben, am Throwback Thursday. Das sind die besten Hits, die bigsten Beats unserer Jugend. Gleich mit Christina Aguilera, Come On Over Baby. Gibt's gleich in voller Länge.

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2: Und da haben wir es nochmal, so heißt der Tag heute, nämlich wir machen uns einen ganz entspannten Vatertag, ist ja irgendwie auch noch, also können wir einfach alle Väter zusammenpacken und uns einfach auch alle und die besten, die bigsten Beats unserer Jugend am Throwback Thursday. Das ist Christina Aguilera, wie versprochen.

Wer passt besser zum Throwback Thursday als dieser Mann, Flowrider? Wir haben schon ein paar Tickets verlost. Und jetzt haben so viele von euch angerufen. Deshalb habe ich mir gedacht, Leute, okay, ich habe gerade meinen Chef angerufen. Und ich darf nochmal 2 Tickets für Flowrider raushauen. Also klingelt jetzt durch 08900901, wenn ihr zu Flowrider möchtet. Nächste Woche schon 08900901. Das ist die Nummer hier ins Studio zu Big FM. Und dann geht's für euch vielleicht schon bald ab zu Flowrider.

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3: So klingt der Mann live. Will Smith, Getting Jiggy With It. Und den gönnen wir uns gleich noch in 2 Minuten hier auf Big FM.
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2: Heute Abend wird richtig kräftig gefeiert und zwar in Köln im Wedel Club. Und da geht es um 23 Uhr los. Es gibt nämlich Reggae, Latin, Urban, Caribbean Night und Salsa Bachata. Also einiges dabei. Oder wir freuen uns einfach auf morgen. Da gibt es nämlich Vendée und zwar im Zimmer in Mannheim. Da geht es morgen um 23 Uhr auch los. Und da gibt es Dark, Industrial, Hard Techno. Also einiges geboten. Egal ob heute oder morgen, feierkräftig.
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4: Ich bin Thomas Bleskin. Chinas Staatschef Xi Jinping hat den Besuch von US-Präsident Donald Trump in Peking für eine Warnung an die USA genutzt. Zwar bemühten sich beide Seiten um ein stabileres Verhältnis der größten Volkswirtschaften der Welt, Xi machte aber deutlich, die Taiwan-Frage könnte die Beziehungen zwischen China und den USA in eine äußerst gefährliche Lage bringen. Auch der Iran-Krieg war Thema. Die USA erhoffen sich Hilfe von China bei der Sicherung der für den Öltransport wichtigen Straße von Hormuz.
5: Taiwan sei die wichtigste Frage im Verhältnis zwischen den USA und China, betonte Xi Jinping. Dahinter steckt, dass Washington regelmäßig Waffen an Taiwan liefert. Peking kritisiert das scharf, weil die Kommunistische Partei Taiwan zum Staatsgebiet Chinas zählt und die unabhängige Insel an sich binden will. Nach dem Gespräch traf Xi die mitgereisten Wirtschaftsbosse aus den USA und anschließend zeigte er Trump den berühmten Himmelspalast hier in Peking. Johannes Neudecker, Peking.
4: Der britische Gesundheitsminister West Greeting ist zurückgetreten. Er begründete den Schritt mit verlorenem Vertrauen in Premierminister Keir Starmer. Erwartet wird, dass Greeting den Labour-Chef nun herausfordert. Mit dem Parteivorsitz ist auch das Amt des Premierministers verbunden.
6: Schon seit Tagen war über einen Rücktritt Greetings spekuliert worden. Der ehrgeizige Politiker gilt seit langem als möglicher Herausforderer des angeschlagenen Premiers. Doch ob er in der Parteibasis tatsächlich genügend Rückhalt hat, gilt als fraglich.

0: gibt noch weitere mögliche Kandidaten und auch Starmer gilt noch nicht als erledigt. Der Ausgang einer Wahl um die Parteiführung wäre daher alles andere als ausgemacht. Christoph Meyer zur Regierungskrise in London.
1: In der Ukraine hat das oberste Antikorruptionsgericht Untersuchungshaft gegen den früheren ukrainischen Präsidialamtschef Andriy Yermak angeordnet. Die Haft gelte für zunächst 60 Tage. Yermak habe die Möglichkeit, gegen Kaution auf freien Fuß zu kommen, teilte der Richter am Morgen mit. Yermak war die rechte Hand von Präsident Wladimir Selenskyj. Er muss sich wegen Geldwäschevorwürfen verantworten. Ihm und 5 anderen Verdächtigen werden illegale Millionengeschäfte bei einem Luxusbauprojekt vorgeworfen. Der Iran ist erneut von einem Erdbeben erschüttert worden. Nach Angaben des staatlichen Senders IRIB erschütterte das Beben der Stärke 5 am Morgen eine Region im Südosten des Landes. Zunächst gab es keine Berichte über Opfer oder größere Schäden. In der Gegend war es 2003 zu einem verheerenden Erdbeben gekommen. Fast 30.000 Menschen verloren damals ihr Leben.
2: Alles klar, dankeschön.
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5: In Deutschland breiten sich am Nachmittag dichte Wolken aus. Im Westen, Süden und der Mitte kann es krachen. Gewitter sind möglich. Maximal 15 Grad, also ziemlich frisch. Auch am Abend bleiben Wolken und Gewitter morgen ähnlich. Viele Wolken, Schauer und Gewitter ab dem Vormittag. Samstag zeigt sich etwas freundlicher, aber Regen bleibt. Sonntag lockert es auf, aber bleibt nicht ganz trocken. Aktuell in Karlsruhe am Schloss sind es 13 Grad. In Bochum im Bermuda-Eck 9 Grad und in Köln am Kölner Dom auch 13 Grad.
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5: A5 Richtung Heidelberg. Zwischen Zwingenberg und dem Rastplatz Fuchsbuckel läuft es stockend auf 5 Kilometern. Rechnet mit 10 Minuten Zeitverlust, naja, was soll's. Auf der A5 Richtung Frankfurt zwischen Reiskirchen und Gambacher Kreuz habt ihr 3 Kilometer Stau. Hier kann es bis zu 15 Minuten dauern, ziemlich zäh, aber Kopf hoch. A7 Richtung Flensburg. Zwischen Hamburg-Waltershof und Hamburg-Othmarschen gibt's 4 Kilometer Stau. Auch hier sind 15 Minuten Verzögerung drin. Bleibt entspannt, es gibt immer Schlimmeres.
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0: Zwei Tickets habe ich für diesen Mann, der einfach zum Throwback Thursday dazugehört, und zwar Flo Rider. 08900901 Feline, was würdest du mit den Tickets machen?
1: Ich habe tatsächlich noch kein Vatertagsgeschenk, weil mein Vater leider nicht bei mir in der Nähe wohnt, und das wäre so das perfekte Geschenk tatsächlich. Ja, mein Papa liebt es auch, auf Konzerte zu gehen, und deshalb, ja, wäre nicht schlecht.
0: Wie heißt dein Vater, Feline?
1: Frank.
0: Was möchtest du Frank zum Vatertag sagen? The stage
1: is yours.
0: Ja,
1: Papa, du bist definitiv der beste Papa auf der Welt. Alles, was du jetzt auch die letzte Zeit gemacht hast, wie stark du bist, die letzten 6 Jahre. Es war einfach eine harte Zeit, aber du schaffst es immer wieder, nach vorne zu gucken und positiv zu sein. Und ja, das liebe ich so an dir. Und ich kann mir keinen besseren Vater vorstellen.
0: Und deshalb würde ich sagen, ihr zwei, Feline und Frank, macht euch doch mal einen schönen Abend nächste Woche in Frankfurt bei Flo Rida.
1: Ja, sehr geil. Dankeschön.
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0: Ey, yo, Technology. Es wird technisch. Also zumindest, wenn man diesem Songtitel Glauben schenkt. Und das machen wir in 2 Minuten in voller Länge hier auf Big FM.
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0: FM. Ey, voll geil der Tag heute, den feiern wir gemeinsam hier auf Back FM. Und es ist ja auch Vatertag. Nico, hast du schon passend gefeiert?
1: Nee, noch nicht. Also ich bin kein Vater, also nee.
0: Ja, oder Männertag, guck mal, gerne auch einfach so feiern.
1: Ja, Männertag. Ja, das haben wir vorverlegt gestern schon. Wir haben reingefeiert sozusagen.
0: Was habt ihr gemacht?
1: Ja, wir waren unterwegs in Mannheim mit ein paar Kollegen. War super, ja.
0: Ja, Mann, guck mal. Und jetzt feiern wir einfach weiter, denn wir haben heute noch einen anderen Tag. Lilly aus Bonn.
2: Rebecca ist einfach so scheiße geil, echt wirklich. Also ich liebe den. Der ist einfach hammerhart geil, echt.
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0: Wir machen uns einen ganz entspannten Vatertag zusammen hier auf Big FM. Und es ist ja irgendwie auch verlängertes Wochenende vielleicht morgen. Selina aus Heidelberg, bist du auch Partymaus? Feierst du jetzt auch übers Wochenende?
1: Also ja, ich bin schon eine kleine Partymaus. Es hat sich halt irgendwie bisher noch nicht so ergeben. Mein Freund fragt mich die ganze Zeit, wann wir den nächsten Brückentag benutzen können.
0: Ja, da wird sich safe einer finden. Aber ich sag dir, das ist auch Sport, ne? Also
2: wir sind alle durchtrainiert und athletisch. Trinken ist auch Sport. Trinken ist auch Sport.
0: Ich mach jetzt hier die Sendung noch und dann fliege ich einfach heute Nacht mit der Handballmannschaft nach Malle. Also irgendwie versuche ich hier die ganze Zeit noch so ein bisschen parallel vorzuschlafen. Es wird, glaube ich, sehr wild.
1: Ja, das würde ich dir auch wünschen. Und ich finde, die Jungs sollten dir ein fettes Dankeschön sagen und dir einfach mal so ein 5 Liter Wodka Lemon schenken. Und vielleicht ja noch das ein oder andere Bier.

0: Ist eigentlich ein ziemliches Paradoxon. Der Song von Alex Warren heißt Fever Dream. Der ist aber so geil, also eigentlich ist der alles andere außer einem Fiebertraum. Und genau deshalb gönnen wir ihn uns gleich hier in voller Länge. 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

0: Thursday heute und da feiern wir einfach mit weiter und zwar im Cassiopeia in Berlin-Friedrichshain. Geht los heute Abend 22 Uhr und dann gibt's bei der I'm Still Standing Party, nämlich die 80er. Es gibt Synth, es gibt New Wave, also alles im Mix. Wird auf jeden Fall sehr, sehr wild. Oder wir freuen uns einfach auf heute Abend um 22 Uhr in Bochum in der Trompete. Da gibt's nämlich die Studi-Party mit Mixed Music.
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4: Ich bin Thomas Bleskin. Chinas Staats- und Parteichef Xi Jinping und US-Präsident Donald Trump haben sich in Peking zu Gesprächen getroffen. Trump lobte dabei seinen Gastgeber in höchsten Tönen. Xi sei eine großartige Führungspersönlichkeit, so Trump, und weiter, es sei ihm eine Ehre, sein Freund zu sein.
5: Viel Einigkeit wird präsentiert in Peking und auch im Bemühen um die Öffnung der Straße von Hormuz sehen Trump und Xi offenbar an einem Strang. In der Meerenge muss freie Bahn für Handel herrschen. China solle auch eine aktivere Rolle spielen und den Iran beeinflussen, hieß es. China soll auch Interesse am Kauf von mehr amerikanischem Öl gezeigt haben. Allein beim Punkt Taiwan warnte Xi vor schlechter Handhabe und Spannungen zwischen den USA und China. Im September soll Trumps Freund Xi hier ins Weiße Haus zu Besuch kommen. Washington.
4: Vor knapp zwei Wochen hat US-Verteidigungsminister Hegseth den Abzug von etwa 5000 US-Soldaten aus Deutschland angeordnet. Jetzt wurde angeblich die Entsendung einer Kampfbrigade von mehr als 4000 US-Soldaten nach Europa gestoppt. Das berichtet das Wall Street Journal unter Berufung auf einen Pentagon-Beamten.
6: Angeblich sollten diese gut 4000 US-Soldaten für 9 Monate in Polen stationiert werden, heißt es vom Wall Street Journal. Die polnische Regierung widerspricht dem allerdings vehement und sagt, dieser US-Truppenstopp betrifft Deutschland, nicht uns. Es ist also noch unklar, wo genau diese amerikanischen Soldaten demnächst hier in Europa fehlen werden. Laut Medienberichten kam der Stopp der Kampfbrigade sehr kurzfristig. Soldaten und Ausrüstung seien teilweise schon unterwegs gewesen. Selbst Mitglieder des US-Heeres seien von der Entscheidung jetzt überrascht worden. Ronny Tochau, Berlin.
4: Angesichts von Streit in der schwarz-roten Koalition fordern der CDU-Arbeitnehmerflügel und der konservative SPD-Flügel Seeheimer Kreis das Bündnis auf, sich zusammenzureißen. Die Regierung müsse sich darauf konzentrieren, was wirklich wichtig sei, appellierte der Vorsitzende der christlich-demokratischen Arbeitnehmerschaft Radke im Spiegel. Seeheimer Sprecher Limbacher sagte, alle führenden Leute in der Regierung müssten den öffentlichen Streit beilegen. Experten zufolge ist das Risiko von Unfällen unter Alkoholeinfluss am Vatertag 3-mal so hoch wie an einem durchschnittlichen Tag im Jahr. Das hat der Deutsche Verkehrssicherheitsrat auf Grundlage von Daten des Statistischen Bundesamtes zum Feiertag mitgeteilt. Demnach passierten am Vatertag oder auch Herrentag 2025 bundesweit 284 Unfälle, weil Alkohol im Spiel war.
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7: In Deutschland schaut es düster aus, die Wolkendecke hat sich breit gemacht und Gewitter drohen in der Mitte im Osten, Süden und Westen. Jetzt sind es 8 bis 12 Grad, auch am Abend bleibt es trüb mit vereinzelten Gewittern und frischem Wind aus Südwest. Am Samstag klart es etwas auf, aber Schauer überraschen uns noch. Sonntag bringt etwas Sonne zurück bei 12 bis 16 Grad. Aktuell sieht's so aus, in Mönchengladbach am Borussia-Park 11 Grad, in Münster am Prinzipalmarkt ebenfalls 11 Grad und in Leipzig am Völkerschlachtdenkmal 14 Grad.
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7: Avier, Herlen, Aachen Richtung Köln zwischen Grenzübergang Fetschau und Aachen-Laurensberg. Dichter Verkehr, 5 Minuten A5 Karlsruhe Richtung Basel in Höhe Raststätte Basel. Weil am Rhein dichter Verkehr, 5 Minuten A7 Hannover Richtung Flensburg zwischen Hamburg-Waltershof und Hamburg-Oth. Marschen, 2 Kilometer Stau, 10 Minuten A100 Stadtring Berlin-Wilmersdorf Richtung Wedding zwischen Kurfürstendamm und Rudolf-Wissel-Brücke. Dichter Verkehr, 5 Minuten, gute Fahrt.
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Rihanna ist das hier auf Big FM und der Mann, der beschreibt die Stimmung gerade eigentlich perfekt. Purple Disco Machine, Wonderful Life 2025 Edition. Das passt doch. Einfach einen wundervollen Vatertag. Schönen Donnerstagnachmittag euch noch. Ich bin Moritz. 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
1: Zane, Side Effects. But I know I got something to do.

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2: Heute Abend wird richtig kräftig gefeiert und zwar in Köln im Wedel Club. Und da geht es um 23 Uhr los. Es gibt nämlich Reggae, Latin, Urban, Caribbean Night und Salsa Bachata. Also einiges dabei. Oder wir freuen uns einfach auf morgen. Da gibt es nämlich Vendée und zwar im Zimmer in Mannheim. Da geht es morgen um 23 Uhr auch los. Und da gibt es Dark, Industrial, Hard Techno. Also einiges geboten. Egal ob heute oder morgen, Feierkräfte.
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0: bin Thomas Bleskin. Chinas Staatschef Xi Jinping hat den Besuch von US-Präsident Donald Trump in Peking für eine Warnung an die USA genutzt. Zwar bemühten sich beide Seiten zum Auftakt des Staatsbesuchs um ein stabileres Verhältnis der größten Volkswirtschaften der Welt. Xi machte aber deutlich, die Taiwan-Frage könnte die Beziehungen zwischen China und den USA in eine äußerst gefährliche Lage bringen.
1: Taiwan sei die wichtigste Frage im Verhältnis zwischen den USA und China, betonte Xi Jinping. Dahinter steckt, dass Washington regelmäßig Waffen an Taiwan liefert. Peking kritisiert das scharf, weil die Kommunistische Partei Taiwan zum Staatsgebiet Chinas zählt und die unabhängige Insel an sich binden will. Nach dem Gespräch traf Xi die mitgereisten Wirtschaftsbosse aus den USA und anschließend zeigte er Trump den berühmten Himmelspalast hier in Peking. Johannes Neudecker, Peking.
0: Angesichts des Streits in der schwarz-roten Koalition fordern der CDU-Arbeitnehmerflügel und der Seeheimer Kreis die Regierung zu mehr Disziplin auf. CDA-Chef Radke sagte dem Spiegel, die Koalition solle sich zusammenreißen und auf Wachstum sowie sozialen Frieden konzentrieren.
2: Reformen stocken, Union und SPD streiten öffentlich und die Umfragen sind im Keller. Angesichts dieser Lage reicht es jetzt wichtigen Teilen der Regierungsparteien. Vertreter des konservativen Seeheimer Kreises in der SPD fordern im Spiegel, die Vernünftigen müssten jetzt lauter werden. Momentan würden die lautesten und schrillsten die Wahrnehmung der Koalition bestimmen. Und vom CDU-Arbeitnehmerflügel heißt es, Kompromisse seien nichts Schlechtes. Immerhin, die Koalition hat jetzt angekündigt, bis zur Sommerpause bei zentralen Reformthemen liefern zu wollen. Diana Kramer, Nachrichtenredaktion.
0: Kurz vor dem Auslaufen einer EU-Frist zur Lohntransparenz geizen deutsche Arbeitgeber weiter bei Stellenanzeigen mit Angaben zum Gehalt. In einem europäischen Vergleich der Jobseite Indeed schnitt Deutschland am schlechtesten unter den 7 untersuchten Ländern ab. Nur 12,5% der Stellenanzeigen enthielten Gehaltsangaben. Der Iran ist erneut von einem Erdbeben erschüttert worden. Nach Angaben des staatlichen Senders IRIB erschütterte das Beben der Stärke 5 am Morgen eine Region im Südosten des Landes. Zunächst gab es keine Berichte über Opfer oder größere Schäden. In der Gegend war es 2003 zu einem verheerenden Erdbeben gekommen. Fast 30.000 Menschen verloren damals ihr Leben.

für alle Glücksspieler. Bei einer Lottoziehung wurden 1999 die 5 richtigen Zahlen 2, 3, 4, 5, 6 von 38.000 Spielern getippt. Sie erhielten jeweils 380 Mark. Hast du nicht gewusst, oder? Naja, wir sagen es dir ja.

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2: Die 80er, die holen wir uns einfach wieder zurück. Ist ja auch Throwback Thursday heute und da feiern wir einfach mit weiter. Und zwar im Cassiopeia in Berlin-Friedrichshain. Geht los heute Abend 22 Uhr. Und dann gibt's bei der I'm Still Standing Party, nämlich die 80er. Es gibt Synth, es gibt New Wave, also alles im Mix. Wird auf jeden Fall sehr, sehr wild. Oder wir freuen uns einfach auf heute Abend um 22 Uhr in Bochum in der Trompete. Da gibt's nämlich die Studi-Party mit Mixed Music.
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4: Ich bin Thomas Bleski. Chinas Staats- und Parteichef Xi und US-Präsident Trump haben sich in Peking zu Gesprächen getroffen. Trump lobte dabei seinen Gastgeber in höchsten Tönen. Xi sei eine großartige Führungspersönlichkeit, sagte Trump, und weiter, es sei ihm eine Ehre, sein Freund zu sein.
5: Viel Einigkeit wird präsentiert in Peking und auch im Bemühen um die Öffnung der Straße von Hormuz ziehen Trump und Xi offenbar an einem Strang. In der Meerenge muss freie Bahn für Handel herrschen. China solle auch eine aktivere Rolle spielen und den Iran beeinflussen, hieß es. China soll auch Interesse am Kauf von mehr amerikanischem Öl gezeigt haben. Allein beim Punkt Taiwan warnte Xi vor schlechter Handhabe und Spannungen zwischen den USA und China. Im September soll Trumps Freund Xi hier ins Weiße Haus zu Besuch kommen. Washington.
4: Der stellvertretende CDU-Vorsitzende Karl-Josef Laumann fordert mehr Kompromissbereitschaft in der Koalition. Der nordrhein-westfälische Arbeitsminister sagte der Zeit, Reformen könnten nur gelingen, wenn CDU, CSU und SPD

0: bittere Pillen schluckten. Zugleich kritisierte Laumann Teile seiner Partei für zu wenig Empathie. Belastungen müssten ausgewogen, fair und nachvollziehbar verteilt werden. Am Vatertag haben in Berlin mehrere hundert Menschen gegen Gewalt an Frauen und queeren Menschen demonstriert. Unter dem Motto Männer gegen Gewalt wollten die Teilnehmer vor allem Männer dazu aufrufen, bei sexistischem oder übergriffigem Verhalten nicht wegzuschauen.
1: Bei der Demo am Brandenburger Tor waren vor allem Männer dabei. Auf den Plakaten stand zum Beispiel More Feelings, Less Violence, also übersetzt mehr Gefühle, weniger Gewalt. Oder Neue Männer braucht das Land. Die Initiative dahinter sagt, Männer seien in der Debatte über sexualisierte Gewalt oft noch viel zu leise. Deshalb wollten die Teilnehmer am Vatertag ganz bewusst zeigen, das Thema geht eben nicht nur Frauen etwas an. Gefordert werden unter anderem mehr Geld für Frauenhäuser und bessere Hilfe für Betroffene. Zoe Tassovali, Nachrichtenredaktion.
0: Der britische Gesundheitsminister Wes Streeting ist zurückgetreten. Er begründete den Schritt mit verlorenem Vertrauen in Premierminister Keir Starmer. Erwartet wird, dass Streeting den Labour-Chef nun herausfordert. Mit dem Parteivorsitz ist auch das Amt des Premierministers verbunden. Starmer steht nach schweren Verlusten seiner Partei bei den Kommunal- und Regionalwahlen unter Druck.
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1: Hi ihr Lieben, Eileen hier für euch. Gott richtet uns Menschen auf, wenn wir ganz unten sind. Heute ist Christi Himmelfahrt, in ganz Deutschland ein Feiertag. Die Bibel erzählt, dass Jesus nach seinem Tod auferstanden ist und noch ein bisschen Zeit mit seinen Freunden verbringt. Dann holt Gott ihn zu sich in den Himmel. Jesus wird emporgehoben, so beschreibt es die Bibel. Ich kann mir das mit der Himmelfahrt nicht so richtig vorstellen. Trotzdem gefällt mir die Bewegungsrichtung. Von unten nach oben, himmelwärts. So eine Aufwärtsbewegung kann ich auch in meinem Leben gut gebrauchen. Besonders dann, wenn das Leben nicht so läuft wie geplant. Gerade hatten mein Mann und ich alles so gut organisiert. Die Kinderbetreuung geregelt, die Arbeitszeiten verteilt, unser Alltagssystem funktioniert. Und dann kommt die Nachricht. Wahrscheinlich verliert mein Mann seinen Job. Da bricht kurz alles zusammen. Die Verzweiflung drückt mich nieder. Ich bin ganz unten. Was ich dann brauche, ist eine Aufwärtsbewegung. Jemanden, der sanft seine Hand unter mein Kinn legt und meinen Blick neu ausrichtet. Himmelwärts. Ich verlasse mich darauf. Aufwärts ist die Richtung, die Gott für mich will. Auch wenn ich im Moment noch nicht weiß, wie er das machen wird. Ich verlasse mich darauf. Gott kann auch mich aus meinen Lebenstiefen herausholen. Daran erinnere ich mich heute an Himmelfahrt. In diesem Sinne, macht's gut.

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3: Guten Abend, Deutschland. Mein Name ist Daniel Kaiser. Willkommen zur Night Lounge. Heute Abend, Freitag, den 15. Mai 2026. Ich freue mich, dass ihr da seid. Ich hoffe, ihr habt den gestrigen Abend überstanden. Da hatten wir ausgesetzt wegen des Feiertags und ja, heute sind wir wieder da mit einem spannenden Thema, wie ich finde. Heute Abend dreht sich alles um Rückhalt. Unser Thema lautet, wie wichtig findet ihr es, dass jemand an euch glaubt? Darüber möchte ich heute Abend mit euch reden. 2 Stunden haben wir Zeit und natürlich könnt ihr anrufen vom Handy, vom Festnetz. Ihr könnt online mitmachen auf Instagram und auf Facebook und natürlich auch ganz neu in unserem WhatsApp-Kanal. Findet ihr ebenfalls unter Night Lounge. Den Link dazu auf Insta und Facebook. Die Nummer zu mir ins Studio.
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3: So, der Einleitungstext auf Insta. Manchmal reicht ein einziger Satz, um alles zu verändern. Das ist wirklich so, oder? Dieses Ich glaub an dich, das bedeutet doch was. Für die einen ist das vielleicht ein Push, den sie nie vergessen. Für die anderen ist es genau etwas, das ihnen im Leben viel zu oft gefehlt hat. Heute Abend möchte ich ganz gerne von euch wissen, naja, von wem ist es euch wichtig? Von Familie, vielleicht von Freunden, von Lehrern, von Kollegen oder vielleicht auch von völlig Fremden? Einfach nur, dass sie sagen, sie glauben an uns, sie unterstützen uns, sie finden super, was wir machen. Das kann schon durchaus was verändern. Ich habe euch dazu, wie gesagt, online viele Fragen gestellt. Das Ergebnis schauen wir uns wie immer um kurz nach 1 an. Jetzt geht's aber erstmal in die erste Leitung für den heutigen Abend. Und da wartet auf mich jemand mit der Endziffer 1-2. Guten Abend, hallo, wer da, woher? Hallo? Okay, schon wieder weg. Dann gehen wir weiter nach Limburg zu Fatma. Hallo Fatma, grüß dich.
4: Hi, schönen Abend.
3: Auch dir. Bist du da? Hörst du mich?
4: Ich bin da. Ich höre dir zu. Ich warte nur auf deine Frage oder Reaktion.
3: Ich stell die Frage, wenn du sagst, ich brauche jetzt eine. Wenn du sagst, ich kann auch ohne, dann kannst du direkt loslegen.
4: Ja, ich habe ja das Thema jetzt eben auf Instagram gelesen, dass man... Ja, die anderen halt was Nettes sagt. Ich glaube an dich, du schaffst das, du bist gut darin, darum geht's. Genau. Und
3: wie wichtig findest du, dass jemand an dich glaubt?
4: Also früher hätte ich gesagt, sehr wichtig, weil wir uns ein bisschen davon abhängig machen oder unseren Wert gleichstellen damit. Aber mittlerweile ist es so, also für mich persönlich, ich kann auch ohne. Es ist natürlich viel schöner, wenn jemand an mich glaubt und das auch sagt. Aber weil ich halt in der letzten Zeit eher das Negative erlebt habe, musste ich leider lernen, auch ohne klarzukommen.
3: Und wenn man das nicht hat, also in welchen Punkten hast du ein Beispiel, wo du sagst, da musste ich wirklich alleine was machen? Da hat keiner gesagt, dass er an mich glaubt.
4: Ja, es war das Thema mit dem Schreiben unter anderem, dass gerade in der Familie keiner an mich geglaubt hat oder die das halt nicht unterstützt haben, die das nicht toll fanden. Und da hat man sich schon ein bisschen allein gefühlt. Und klar, irgendwo war das Ziel vor Auge, man hat davon geträumt, man hat gemacht, aber es hat was gefehlt. Es war schon ein bisschen schmerzhaft zu erfahren, dass man die Unterstützung oder halt ein nettes Wort, was das hat halt gefehlt.
3: Und also du hast dir jetzt gar nicht groß gewünscht, dass sie dir da Hilfe anbieten oder so, sondern es hätte schon gereicht, wenn sie dir einfach nur zugesprochen hätten. Nur der Zuspruch allein
4: ganz
3: hätte
4: genau
3: geholfen.
4: Einfach Zuspruch, einfach nettes Wort, einfach alles Gute, das würde reichen. Das muss ja kein großes Ding sein, aber selbst diese Erwartung wurde nicht gestillt. Und natürlich
3: stattdessen, was kam stattdessen? Kam gar nichts oder kam eher, dass sie dir eher Angst gemacht haben mit, ach, das würde ich lassen, das schaffst du eh nicht, oder was kam stattdessen?
4: Ja, keiner liest Bücher, es macht doch keinen Sinn, macht dir doch keinen Kopf. Warum investierst du so viel Geld in deine Bücher und für was machst du das? Was ist der Sinn und Zweck? Und solche Gegenargumente, die mich davon abhalten sollten, meinen Traum nachzugehen. Und ich muss sagen, am Anfang war ich sehr enttäuscht, aber ich habe irgendwann für mich einen Weg gefunden, damit anders umzugehen, damit ich von meinem eigenen Weg nicht abkomme, weil sonst hätte mich das zu sehr, zu sehr verletzt oder zu sehr mich davon abgehalten, das doch durchzuziehen. Also es ist wichtig, aber wir Menschen brauchten das. Es wäre ja schön, es wäre wirklich schön, wenn man dem anderen das zeigen könnte.
3: Was genau zeigen könnte?
4: Wenn man dem Menschen zeigen könnte, ich bin hier, ich bin für dich da, ich finde klasse, was du da machst. Das ist schön, dass du diesen Weg gehst und für dich diese Entscheidung getroffen hast. Wenn du was brauchst, bin ich hier, es ist klasse. Also man muss sich schon zwischendurch mal einfach diese Worte sagen, dass man sagt, hier, ich glaube an dich, du machst das, du packst das. Und das hielt, ja, das hätte ich mir gewünscht. Das war, rückblickend war das so eine Sache, die ich mir gewünscht habe.
3: Wenn du diesen Zuspruch, diesen Rückhalt nicht von der Familie bekommen hast, also wenn wir es jetzt gerade mal auf das Schreiben beziehen, also nochmal für all die gerade zuhören, Fatma hat ein Buch geschrieben, ich glaube nicht nur eins, ne? Wie viel hast du inzwischen rausgebracht?
4: Zwei
3: Bücher hast du rausgebracht. Wenn man diesen Rückhalt, diesen Zuspruch nicht bekommt, du sagst ja auch, ey, natürlich kann ich ohne, das habe ich auch jetzt quasi mir selbst bewiesen, indem ich da diese Bücher geschrieben habe, aber mit ist schöner. Wo holt man sich dann so die Energie und auch so dieses Positive, wenn es von da nicht kommt? Du hast es dir ja mit Sicherheit vielleicht von woanders dann geholt, oder?
4: Ja, das ist eine gute Frage. Ich habe es von mir selbst geholt. Ich habe versucht, zu mir eine Verbindung herzustellen, wo ich bei mir meine innere Kraft spüre oder wo ich den Glauben an mich habe. Mhm. Also es war schon schwierig, an sich selbst zu glauben oder ja ohne diese Unterstützung von außen trotzdem in sich dieses Licht zu finden, wo man sagt, ja, ich glaube an mich, auch wenn jetzt gerade keiner da ist. Es war schon ein schwieriger Weg, muss ich ehrlich sagen.
3: Gibt es etwas, das dir dabei geholfen hat?
4: Es gibt schon gewisse Punkte, die mir dabei geholfen haben. Ich habe halt auf Instagram verschiedene Kontakte geknüpft oder Menschen gesehen, die halt ähnliche Erfahrungen gemacht haben. Und da sieht man, da ist man erstens nicht allein. Zu wissen, man ist nicht allein, das gibt einen schon so einen Rückhalt. Man hat schon eine gewisse Unterstützung, irgendwo doch, auch wenn es jetzt im Außen ist. Aber man kriegt ja so einiges mit und man denkt, oh, du bist nicht alleine. Es geht anderen Menschen genauso. Und das war so ein Stützpunkt, habe ich so empfunden. Dieses, du bist nicht alleine. Und das hat mir ein bisschen geholfen, also andere Geschichten zu sehen, aus anderen Perspektiven zu betrachten. Und das hat schon was bewegt bei mir.
3: Findest, ich würde gerne mal wissen, wie es andersrum aussieht, wenn jemand zu dir jetzt käme, ja, und dieser Mensch schildert dir, was er da vorhat, spielt ja jetzt keine Rolle, aber irgendetwas. Und du selbst, ja, du haderst so ein bisschen damit, weil du vielleicht auch an all das denkst, was dabei schief gehen kann. Ne? Würdest du sagen, ich springe da über meinen Schatten und spreche dieser Person trotzdem Mut zu? Oder sagst du, nee, das kann ich nicht. Wenn ich selbst dieses Projekt zum Scheitern verurteile, dann kann ich ja nicht sagen, komm, das schaffst du, ich glaube an dich.
4: Ja, das ist eine gute Frage. Ich glaube, ich würde der Person sagen, wie fühlt sich das für dich an, wenn du diese Entscheidung triffst? Oder andersrum, wenn du diesen Weg nicht gehen würdest, was würdest du in 10 Jahren darüber denken? Was würde sich für dich das verändern? Der Gedanke allein, wenn du diese Entscheidung gehst. Und ich würde sagen, schau mal nach deinem Instinkt, nach deinem Bauchgefühl. Was sagt dir dein Bauchgefühl? Weg ein bisschen von dem Verstand, sondern ein bisschen mehr in dem Gefühl reinzugehen. Und wenn ich spüre, die Person brennt dafür, sie hat wirklich diese Leidenschaft, das umzusetzen, nur dahinter ist halt ein bisschen diese Angst, diese Ungewissheit, was auf sie zukommt, dann würde ich eher sagen, ich glaube an dich, mach das. Das, was dir fehlt, ist eigentlich so ein Zuspruch. Jemand, der sagt, hier ist dein Licht, du musst es nur anmachen. Und dann würde ich sagen, let's go, mach dein Ding. wenn ich spüre, die Person brennt dafür, die will es unbedingt machen, aber irgendetwas hält sie zurück. Angst, dass halt sie abgewiesen wird. Angst, dass die Menschen in der Familie oder Umgebung sie nicht unterstützen. Angst, dass sie vielleicht scheitert. Dann würde ich ihr sagen, du schaffst das, du machst das. Geh diesen Weg. Ich stehe hinter dir und ich werde immer bei dir sein. Also würde ich es machen. Ich würde sagen, geh nach deinem Gefühl. Also ich denke, das ist auch der einzige Schlüssel, dass man guckt, was will ich in Wahrheit. Und wenn ich das spüre, dann würde ich die Person so unterstützen.
3: Vielen Dank. Fatma, danke dir für deinen Anruf. Rendezvous mit der Vergangenheit, dein neuestes Buch, ne?
4: Ganz genau, Dankeschön.
3: Dir einen schönen Abend, bis bald. Mach's gut, tschüss.
4: Dir auch, ciao.
3: Anrufen dürft ihr vom Handy, vom Festnetz die Nummer zu mir ins Studio.
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3: Heute sprechen wir über Rückhalt, über Zuspruch. Das Thema lautet, wie wichtig findest du, dass jemand an dich glaubt? Wie wichtig ist das, dass jemand an uns glaubt? Vielleicht sagt ihr, ich bin Einzelkämpfer, ich habe das irgendwie nie wirklich gebraucht. Vielleicht sagt ihr aber auch, boah, viele Dinge hätte ich erreicht, wenn da jemand gewesen wäre. Irgendjemand, der gesagt hätte, du, ich glaube an dich. Du schaffst das, du packst das. Ruf mich an.
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3: Wen haben wir dran mit der Endziffer 12? Hallo.
2: Hallo.
3: Hallo, wer da, woher?
2: Ja, hier ist die Mia.
3: Mia, grüß dich, woher?
2: Neuwied.
3: Okay, Neuwied, cool. Ich bin Daniel, schön, dass du anrufst.
2: Hi, Daniel, ich kenne dich doch. Wir haben schon mal telefoniert.
3: Guck mal, das ist gut, dass du das weißt. Mia, wie wichtig ist es denn, dass jemand an dich glaubt?
2: Sehr wichtig. Sehr, sehr wichtig.
3: Okay, und warum ist das so wichtig?
2: Weil wenn ich niemanden habe, dann fühle ich mich schlecht. Und wenn zum Beispiel jetzt mein bester Freund mal lag, ich war letztens bei der und ich habe der so ein paar Sachen über Schule erzählt, meint die so, nein, du schaffst das, mach dir keine Sorgen darum, lass dich jetzt nicht fallen und so. Und die haben mich richtig hochgepusht. Also ich brauche wirklich jemanden, der mich hochpusht, dass ich auch weitermache. Weil sonst habe ich keine Lust und liege einfach nur im Bett und mache gar nichts.
3: Warum? Ich meine, das machst du doch, am Ende machst du es doch sowieso für dich und nicht für die beste Freundin oder den besten Freund, der dich da motiviert.
2: Ja, aber die helfen mir dann, dass ich es trotzdem mache, dass ich auch für mich mache. Weil die wollen nicht, dass ich zum Beispiel wie ein, jetzt scheiß Beispiel, aber wie ein Obdachloser ende. Und deswegen helfen die mir halt, also manchmal, als meine Freundin noch bei mir gegenüber gewohnt hat, ist sie immer zu mir rübergekommen und haben wir immer zusammen gelernt, aber dadurch, dass sie weggezogen ist, können wir uns halt nicht mehr so oft sehen, deswegen telefonieren wir dann richtig oft und dann hilft sie mir halt trotzdem, genauso wie meine Mutter, mein Vater jetzt nicht so, weil er meine Eltern haben sich halt getrennt und ich sehe meinen Vater nicht oft. Er wohnt zwar direkt so über den Königsplatz, aber ich sehe ihn trotzdem halt wenig. Und ja.
3: Würdest du, ich meine, du sagst, das ist schon sehr wichtig, dass jemand an dich glaubt. Wenn man den Satz aber umdreht, würdest du dem immer noch zustimmen? Das heißt, wenn ich sage, mein Erfolg, also in dem Fall von dir gesprochen, ne, mein Erfolg ist mehr oder weniger quasi abhängig von dem Glauben an mich, den andere in mich haben. Das heißt, wenn andere an mich nicht glauben, dann bin ich halt, dann wird halt nichts aus mir. Oder würdest du so weit nicht gehen?
2: Nee, so weit würde ich nicht gehen. Wenn zum Beispiel meine Mutter zu mir nichts sagen würde, würde ich trotzdem irgendwie versuchen, dass sie trotzdem stolz auf mich ist. Aber ich bräuchte halt wirklich auch schon irgendwie so einen Anstoß. So zum Beispiel, ich bin stolz auf dich oder so. Das würde mir sogar schon reichen.
3: Was denkst du über Menschen, die sich aber... Und ich meine damit jetzt niemanden persönlich, aber Menschen, die sich so ein bisschen darauf ausruhen, zu sagen, ja, mein Leben ist halt so und so, weil niemand an mich geglaubt hat. Würdest du sagen, das ist zu bequem? Das kann man nicht sagen? Nee. Das ist nicht ehrlich?
2: Das kann man nicht sagen, nein.
3: Warum nicht?
2: Man kann
3: es leicht machen. Ich kann den anderen die Schuld geben. Ich bin frei. Hätte man an mich geglaubt, mich unterstützt, dann wäre ich auch, dann wäre auch was geworden.
2: Ja, das hört sich jetzt dann wie ein Narzisst oder Narzissten an. Das hört sich so an, ja, ihr habt mir nicht geholfen, also ist aus mir nichts geworden. Ja, ist alles eure Schuld, so hört sich das an.
3: Und hat die Person nicht recht?
2: Nein.
3: Naja, du hast ja, du betonst ja, wie wichtig dieser Rückhalt ist. Warum?
2: Ja.
3: Warum sagt man dann gleichzeitig aber auch, naja, also ist zwar schon sehr wichtig und trotzdem kann man nicht mit so einem Argument kommen. Was ist denn das Entscheidende bei der ganzen Sache?
2: Ja, also man braucht halt schon so einen Anlauf, aber es gibt immer irgendwer, der sagt, ja, du schaffst das oder ja, ich bin stolz auf dich. Es gibt keine Person, die sagt, nein, ich bin nicht stolz auf dich. Deswegen kann man halt nicht sagen, ja, ihr habt mir nicht geholfen oder so. Oder nicht gesagt, ja, hier, ich bin stolz auf dich oder so. Kann man nicht sagen. Weil irgendjemand wird schon zu einem sagen, ja, ich bin stolz auf dich.
3: Ja, das würde ja bedeuten, so, okay, wenn du niemanden um dich aktuell hast, der an dich glaubt, dann gib nicht auf, bis du jemanden gefunden hast, der an dich glaubt.
2: Ja.
3: Aber was, wenn die Person zwar an dich glaubt, sie aber in deinen Augen nicht so wichtig ist, weil eine andere Person, von der würdest du das viel lieber hören als von dieser Person. Weißt du, so, dass du einfach sagst, so, der wichtigste Mensch in meinem Leben ist zum Beispiel, weiß ich nicht, Mama, Papa oder der eigene Freund oder so. Aber genau die, von denen kommt es halt nicht. Die einzige Person, von der es kommt, ist die Tochter von der Nachbarin, so ungefähr.
2: Ja, ich würde es trotzdem machen, weil wenn ich zum Beispiel, wenn nur die Tochter meiner Nachbarin zum Beispiel sagen würde, ja, ich bin stolz auf dich, wenn du weiter so machst, dann sagen deine Eltern das bestimmt auch, dann würde ich es extra machen, dass meine Eltern oder sonst wer oder zum Beispiel mein Freund das auch sagen würde, aber mein Freund, der unterstützt mich, der kommt auch, hat mich auch letztens von der Schule abgeholt und meinte so, ja, ich bin stolz auf dich und so. Weil ich dem von meinen Noten erzählt habe, die sie zurückbekommen hatten. Und dann meint er direkt so, ja, also es waren jetzt nicht so gute Noten, deswegen meint er so, ja, wird schon, ich helfe dir, Malak hilft dir. Also Malak ist meine beste Freundin. Okay. Und dann hat er gesagt, ja, wir helfen dir und so. Habe ich gesagt, ja, wir schaffen das schon irgendwie. Und dann der so, ja.
3: Wie schön. Gibt es jetzt aktuell etwas, das du gerade machst oder angehen möchtest, wo du sagst, ey, da werde ich auf jeden Fall Rückhalt brauchen. Da brauche ich Leute, die an mich glauben, weil ich selber weiß, oh, es wird so heftig für mich.
2: Ja, wegen Ausbildung. Ich bräuchte da sehr viel Hinterhalt, weil ich hatte jetzt 5 Bewerbungen abgeschickt und wurde 5-mal abgelehnt.
3: Oh,
2: und
3: no.
2: Ja, und meine Mutter war bei mir in meinem Zimmer und ich habe halt so Bewerbung geschrieben. Meine Mutter hat drüber geguckt, habe ich das abgeschickt und ich hatte ein Bewerbungsgespräch und wurde dann abgelehnt. Und dann habe ich erst so gedacht, nee, komm, ist erste Bewerbung, ist nicht so schlimm, kann passieren. Mhm. So bei der zweiten habe ich dann schon so gedacht, ey, jetzt wird's langsam scheiße. Bei der dritten und vierten war für mich so, ja, für was schicke ich eigentlich Bewerbungen? Und bei der fünften habe ich aufs Tablet geguckt und habe meine Mutter angeschaut und habe angefangen zu heulen, weil meine Mutter hat mir zwar geholfen, aber ich habe mich trotzdem irgendwie allein gefühlt, weil ich fand's halt scheiße.
3: Okay, kann ich verstehen. Aber das ist mies. Hilft dir Chatty wenigstens ein bisschen oder nutzt du keinen Chatty?
2: Chatty?
3: Naja, ChatGPT.
2: Achso, nein, ich benutze das so gut wie nie.
3: Gar nicht, okay. Dass man wenigstens mal sagt, hier, guck dir mal an, wie ich das Bewerbungsschreiben aufgesetzt habe, den Lebenslauf. Kann ich da irgendwie was verbessern? Fehlt da was?
2: Nein, das mache ich nicht. Nein, ich habe so, meine Mutter, das hört sich zwar jetzt ein bisschen lustig an oder so, aber meine Mutter ist so eine Google-Tante, die googelt alles.
3: Sehr cool.
2: Und dann habe ich so meine Mutter gefragt, ja, Mama, kannst du mir Bewerbung schreiben helfen? Ne? Und dann hat sie mir gegoogelt und hat mir ein Bild gezeigt, wie man das schreiben kann. Und dann habe ich das so geschrieben, aber in meinen Sachen.
3: Ja.
2: So. Und es war auch wirklich alles dabei, wie zum Beispiel persönliche Angaben, Schule, Hobbys, Sprachen und sonst alles, was da reinkommt. Nee, das war Lebenslauf. Und dann habe ich das halt so geschrieben und habe es dann halt abgeschickt, weil ich fand, es war eigentlich guter Lebenslauf.
3: Ja, dann ist doch cool, wenn du ein gutes Gefühl hast. Und das waren jetzt 5 Absagen bis jetzt.
2: Ja. Wenn nicht sogar 6, glaube ich.
3: Waren die da, wo du dich beworben hast, ne? Sind das Firmen, wo du wirklich sagst, so dass da platzt gerade ein großer Traum von mir? Oder sagst du, nee, ich habe mich da beworben, aber das war jetzt nicht so, dass ich irgendwie jahrelang irgendwie davon geträumt habe, da mal irgendwie einen Job zu kriegen?
2: Also es war jetzt nicht so mein Traumjob, aber ich hatte halt schon Spaß an diesem Job, weil ich hatte, glaube ich, 4-mal Praktikum.
3: Für?
2: Im Einzelhandel. Okay. Ja, und es hat mir halt ziemlich gefallen, weil hier in Feldkirchen ist so ein Rewe und da habe ich 3-mal Praktikum gemacht, einmal ein zweiwöchiges und 2-mal ein zweiwöchiges und einmal ein Praxistag, also da geht man ein halbes Jahr lang an einem Tag zu diesem Betrieb. Mhm. Und ich wurde da halt rausgeschmissen, weil das war so Winterzeit, hat das angefangen und ich bin ziemlich oft krank geworden. Und die haben halt so gedacht, ja, ich habe keinen Bock einfach. Und ich habe denen versucht zu erklären, nein, ich bin krank, ich habe Fieber und alles. Und die haben mir das nicht geglaubt. Mhm. So, und an einem Tag habe ich bei der Firma angerufen und habe gesagt, ja, guck mal, ich bin krank, ich kann nicht kommen. Ich komme aber nächste Woche. Und dann haben die so gesagt, ja, alles gut, mehr ist nicht schlimm. Bei uns sind gerade sowieso viele krank. Und dann hat mein Lehrer in diesem Betrieb angerufen, ein paar Stunden später. Und die haben dann gesagt, dass ich rausgeschmissen wurde, weil ich zu oft krank war. Und das halt fand ich halt scheiße, weil diese Leute, die ich da kannte, haben alle gesagt, boah, ich arbeite richtig gut. Und in dieser Nachricht von meinem Lehrer stand, dass diese Frau gesagt hat, ja, ich arbeite nicht gut, man muss mir hinterherräumen, ich arbeite langsam. Und ja, ich fand das halt nicht schön, weil ich wollte da auch meine Ausbildung machen. Aber dadurch, dass die Oberchefin da war, ist ja scheiße jetzt.
3: Auf der einen Seite ja, auf der anderen Seite denke ich mir auch so, die haben dich gar nicht verdient. Weil wenn sie dir ins Gesicht sagen, hast du super gemacht, aber hintenrum dann so reden, finde ich.
2: Ja, aber das Ding ist, diese Oberchefin hat mich noch nie arbeiten gesehen. Die hat mich nur einmal oder zweimal gesehen, als sie mit dem anderen Chef noch da war. Hat mich ein paar Mal gesehen und mir geredet, noch wegen Ausbildung. Und dann das zu sagen, fand ich halt schon schade, weil alle,
3: ja,
2: die
3: das,
2: da...
3: Den sage ich ja.
2: Alle,
3: nicht fair.
2: Alle, die da gearbeitet haben, haben gesagt, ja, Mia, du arbeitest richtig gut und haben sich sogar gestritten einmal, dass ich anstatt zu einer Kollegin, mit der ich immer gearbeitet habe, zu einer anderen gehe, haben die sich sogar um mich gestritten. Weil die meinten so, ja, Mia, du bist voll gut, mach ja auch Ausbildung und so. Aber ja.
3: Ich drück dir die Daumen, Mia. Danke, dass du angerufen hast. Dir einen schönen Abend.
2: Gerne.
3: Bis bald.
2: Ciao, ciao.
3: Anrufen vom Handy und vom Festnetz. Wir sprechen heute über das Thema, das lautet, wie wichtig ist es, dass jemand an dich glaubt?
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3: Wer war der erste Mensch in eurem Leben, der wirklich an euch geglaubt hat? Und gab es mal irgend so einen Moment in eurem Leben, in dem ihr wirklich sagt, so, also der Glaube hat mir wirklich Kraft gegeben, weiterzumachen. Ohne hätte ich es wahrscheinlich nicht geschafft. Also dieses, weiß nicht, Zuspruch irgendwie oder Lob, das machst du super, gerade haben wir es ja bei der Mia gehört, ne? Oder vielleicht einfach nur dieses Ermutigen. Wir gehen mal in die nächste Leitung. Wen haben wir dran? Muss man gerade gucken. Jemand mit der 3-3. Hallo, wer da, woher?
5: Hallo Daniel, hier ist Nicole aus Mosbach.
3: Hallo Nicole, grüß dich.
5: Grüß dich, schon lange nicht mehr gehört.
3: Nicole, wie wichtig ist es denn, dass jemand an dich glaubt?
5: Ja, muss jetzt sagen, auch ich war sehr schwer krank. Die Linda, meine Mitbewohnerin, hat um mich geglaubt, weitermachen, Kämpfe halt, nicht weitermachen. Weil ich hatte Myokardinfarkt und dann noch Bauchspeicheldrüse und alles. Da habe ich auch gedacht, ich packe das nicht mehr, und hat sie mir auch Mut zugesprochen. Ne? Weil ich gedacht habe, ich war ja schon bin quasi schon den Tod von der Schippe gesprungen.
3: Mhm.
5: kann man so.
3: Und da hattest du Leute um dich herum, die dich da nicht wirklich unterstützt haben, oder was?
5: Nee, also meine Lieferin, die Linda, die hat mich unterstützt.
3: Okay. Aber warte mal, da geht's dir gesundheitlich nicht gut und keiner von denen sagt irgendwie, das wird schon wieder, du wirst schon wieder gesund, glaub an dich und so?
5: Nee.
3: Was haben die denn dann gesagt? Die haben gesagt, oh je, das ist ja ganz schlimm. Haben die schon Abschied von dir genommen oder was?
5: Also quasi schon, ja.
3: Nicht dein Ernst?
5: So. Also mir stand es ja wirklich auch nicht gut.
3: Ja.
5: Na, aber die Linda, meine Mitbewohnerin, die hat mir Mut zugesprochen. Es wird wieder. Ja, und tatsächlich, ich war ja in Heidelberg im Krankenhaus. 5 Wochen war ich da. Ich habe Myokardinfarkt gehabt. Bauchspeicheldrüsenentzündung, was der Teufel alles noch. Mhm. Ja. Und die stand immer bei mir an der Seite. An meiner Seite.
3: So eine Erfahrung. Ich könnte mir vorstellen, dass das dann im Nachhinein, ich meine, du hast es dann ja überstanden, alles ist Gott sei Dank gut gegangen. Das gibt einem aber auch wirklich zu denken und man wahrscheinlich überlegt sich auch, wen von diesen Menschen möchte ich eigentlich noch in meinem Umfeld haben, oder?
5: Ja, genau. Wir sind ja froh, dass wir wohnen ja auch zusammen, das finde ich toll. Sie macht jetzt auch die schwere Zeit gerade durch. Da unterstütze ich sie jetzt wiederum. Ne? Wir sind füreinander da bei ihrem Bruder. Wo meine Mitbewohnerin, der ist auch sehr schwer krank, hat ja Krebs gehabt, Tumor im Hals. Mhm. Der wurde operiert. Ja. Und Gott sei Dank hat der Krebs auch nicht bestreut. Konnten sie alles entfernen.
3: Also du gibst ihr quasi gerade den Rückhalt, den sie braucht.
5: Auch wenn sie mir den Rückhalt gegeben hat, gebe ich ihr jetzt den Rückhalt.
3: Ja.
5: Ne?
3: Und was ist mit den anderen? Was ist mit den Menschen, von denen du das nicht bekommen hast? Welche Entscheidungen hast du hier getroffen?
5: Ja, zum Beispiel von meinem Bruder zum Beispiel. Das hat nur zu meinem Neffe, das hat mein Neffe erzählt. Janin bestellt von der Nicole, die stirbt eh bald. Sag mal, sowas als Bruder zu seiner Schwester. Also, das hat mir den Boden unter den Füßen weggerissen.
3: Das kam so, wortwörtlich.
5: Ja.
3: Ich wäre schockiert.
5: Ja, da war ich auch schockiert. Und das ist mein Bruder, mein Fleisch und Blut.
6: Das ist geldgierig.
5: Ja, da bin ich noch mein Geld dran, weißt
3: du? Geldgierig. Wer war das denn?
5: Ja, ich hab doch mal, du weißt doch noch, kannst du dich dran erinnern, ich habe noch in Neckar-Elz gewohnt damals.
3: Mhm.
5: Seit zwei Jahren wohne ich ja jetzt in Macedon. Ich musste meine Wohnung verkaufen, weil es ging ja auch nicht mehr, weil da war ja alles kaputt, muss neu saniert werden, alles. Und da hat er gemeint, dann kriegt er was von mir. Nee.
3: Kriegt gar nichts von dir. Bist
5: Nein,
3: froh,
5: ja.
3: ne? Dass es vorbei ist.
5: Ja.
3: Den Kontakt braucht man nicht mehr. Okay.
5: Und so ist es, also eine Schwester sagt.
3: Also das ist ja so eine Geschichte, wo man wirklich nochmal auch ja, ganz klar erkennt, hier, es reicht schon das

0: den hast du abgeschrieben, ne?
1: Ja, natürlich.
0: Kann ich verstehen. Zu Recht, ja.
1: Er ist eigentlich mein großer Bruder, das ist ja älter wie ich, ein Jahr älter. Also ihr müsst da ja nicht beschützen, so Sachen machen, aber nee, von ihm kommt gar nichts, gar nichts. Und das finde ich ja das Traurige daran.
0: Nicole, dann danke ich dir erstmal für deinen Anruf und wünsche dir einen schönen Abend.
1: Ja, dir auch, Daniel.
0: Bis bald. Tschüssi. Danke dir.
1: Ja, ciao.
0: So, anrufen dürft ihr auch.
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0: Wen haben wir dran? Bei mir ist Mario aus Convesta. Mario, grüß dich.
3: Moin, Daniel.
0: Moin.
3: Ja, spannendes Thema.
0: Finde ich auch. Wie wichtig findest du es, dass jemand an dich glaubt?
3: Mittlerweile gar nicht mehr wichtig.
0: Mittlerweile? Hast du aufgegeben oder haben die anderen dich aufgegeben?
3: Nö, weder noch, glaube ich. Also ich sag mal so, als Kind ist das durchaus wichtig. Und gerade in der Schulzeit und so ist es auch noch wichtig, in dem Berufsleben und so, wenn du anfängst, ist wichtig, dass Leute an dich glauben sollen, weil wenn Leute nicht an dich glauben würden, würdest du zum Beispiel nicht befördert werden im Berufsleben, wenn deine Eltern dich aufgeben, wenn sie an dich glauben, bekommst du keine Förderung als Kind oder ziemlich wenig Förderung oder nicht so, wie es sein soll. Und ich sag mal so, als ich auf die Welt kam, ich kam ja behindert auf die Welt und da haben die Ärzte zu meiner Mutter gesagt, ihr Sohn wird ein lebenslanger Pflegefall sein. Und auch so haben nicht viele Menschen, also es gab immer mal wieder Menschen, die gesagt haben, es schafft er nie. In verschiedenen Bereichen. Und das war für mich immer Motivation, also zusätzliche Motivation, weil ich gesagt habe, so, okay, ich schaffe es. Und wenn ich es nur schaffe, um dir zu beweisen, dass ich es schaffe, ja.
0: Ist ja ein enormer Druck auch, den man da als Kind hat, ne? Du hast dir diesen Druck ja selbst gemacht. Du wolltest ja zeigen, guck mal, ihr könnt stolz auf mich sein, ich schaffe was, ich zeige euch, dass ich mehr kann. Oder hast du das gar nicht als Druck empfunden, sondern eher als, weiß ich nicht, als...
3: Nee, als Ansporn, nicht als Druck, als Ansporn habe ich das gesehen, weil ich gesagt habe, hey, ich schaffe es.
0: Ich weiß ja, dass das Verhältnis zu deiner Mom alles andere als gut ist. Für dich ist sie, glaube ich, auch nicht mehr existent, so kann man das sagen. Ne?
3: Nö, ja.
0: Du willst mit ihr nichts mehr zu tun haben. Aber wie war das als Kind? Hast du das gemacht, als ich beweise, dass ich das kann? Oder war das vielleicht auch irgendwo, ich will Liebe von Mama und deswegen muss ich zeigen, dass ich liebenswert bin, dass es einen Grund gibt, mich zu lieben?
3: Ich meine, wenn jemand an dich glaubt, du willst ja als Kind, dass jemand an dich glaubt oder dass jemand an deine Stärken glaubt oder dich fördert und so, und du willst ja Aufmerksamkeit, du möchtest ja als Kind von deinen Eltern geliebt werden. Du möchtest ja irgendwie, dass deine Eltern stolz auf dich sind. Ja. So, das ist bei jedem Kind so. Also sollte es so sein. Also ich nehme jetzt mal an, über 90% der Kinder haben das Bedürfnis, von ihren Eltern geliebt zu werden und gesehen zu werden und überhaupt. Ja.
0: Naja, aber diese Liebe sollte eigentlich bedingungslos sein. Ne? Die sollte nicht an irgendwelche Bedingungen geknüpft sein.
3: Ja, aber
0: sein.
3: Sie ist oft nicht bedingungslos. Sie ist oft nicht bedingungslos. Also nicht nur bei mir, auch bei anderen, denke ich mal. Ist sie oft nicht bedingungslos, auch wenn du recht hast mit dem, was du sagst. Aber so, weißt du, zum Beispiel jetzt als Erwachsener, ich war 2019 zum Beispiel in der Kur, ja. So, und da hat die Ärztin zu mir gesagt, ja, wir müssen ein Gutachten schreiben für die 3 Wochen, wo sie hier waren, bla bla bla, und ich werde Folgendes in den Brief reinschreiben, dass sie nur noch sitzende Tätigkeiten ausüben dürfen. Dann habe ich, und das war wirklich O-Ton, ja, also sie hat reingeschrieben, dass ich nur noch sitzende Tätigkeit ausüben darf. Ich habe mich höflich bedankt und habe zu ihr gesagt, das ist aber nett von Ihnen. Ich bin da als Rollstuhlfahrer reingegangen, ich bin als Rollstuhlfahrer rausgegangen, ich weiß nicht, was sie damit gemeint hat. Und dann wollte sie wissen, irgendwie, dann hat sie noch andere Sachen gesagt und meinte so zu mir, was das jetzt mit mir machen würde. Dann habe ich zu ihr gesagt, wissen Sie, wenn ich mich in meinem Leben nur an die Menschen gehalten hätte, die nicht an mich geglaubt haben, dann wäre ich heute nicht da, wo ich bin. Mhm. Und natürlich ist es wichtig, dass Menschen an dich glauben, gerade in jungen Jahren und so, aber irgendwann, also ich sage, ich bin jetzt mittlerweile in einem Alter, das hört sich vielleicht altbacken an oder keine Ahnung, aber ich habe letztens mit einem Kumpel gesprochen,

0: Ich bin jetzt in einem Alter, wo ich nur noch mir selber was beweisen muss, wenn ich mir was beweisen möchte. Sonst niemand mehr. Ich mache nichts mehr, um anderen etwas zu beweisen. Weil die Leute, die mich kennen, die wissen, wer ich bin und mehr brauche ich nicht. Also, und dann ist auch immer die Frage, warum glauben die Menschen nicht an dich? Weil manche Menschen machen es auch, um dich klein zu halten. Weißt du? Die finden eigentlich deine Idee voll geil, aber die gönnen dir den Erfolg nicht. Hatte ich auch so. Und deswegen sagen sie, ah nee, lass mal, ah nee, war.
1: Du hast ja anfangs gesagt, es ist unglaublich wichtig, dass das in jungen Jahren stattfindet, dieser Rückhalt und so weiter, dieser Zuspruch, weil das das Kind vor allem sehr stark prägt, ne? Uns alle prägt. Haben ja. wir als Kinder sehr oft Zuspruch bekommen und Rückhalt, dann sind wir selbstbewusster im Leben, könnte ich mir vorstellen. Ne?
0: Ja.
1: Wir trauen uns vielleicht auch mehrere Dinge, haben nicht so viel Angst vor Dingen, weil wir an uns glauben. Das war bei dir ja nicht hundertprozentig gegeben. War das aber von anderen Seiten gegeben, weil ich empfinde dich schon als mutig und du hast ja viele Dinge, wo du dann auch dich traust zu machen. Wo hast du also das bekommen, was du zu Hause aus dem Elternhaus nicht bekommen hast?
0: Das habe ich bekommen von Lehrern, wobei auch nicht immer, aber oft von Lehrern, von Betreuern, weil ich war im Internat, bin ja im Internat aufgewachsen, weil schon viele Leute fragen mich ja immer, wie wird man so selbstbewusst wie du? Ja? Dann sage ich immer so, das ist kein Knopf, den ich drücken muss. Irgendwie morgen früh bin ich selbstbewusst, sondern das ist einfach. Ich habe auch schon genug Sachen gehabt, wo ich gesagt habe, hey, oh, das traue ich mir nicht zu. Hab's aber gemacht, ja, und das hat funktioniert. So. Und dann dachte ich, hey, wie geil, es hat funktioniert, wie cool. So, und dadurch ist das Selbstbewusstsein einfach gekommen.
1: Durch den Erfolg, um es quasi.
0: Durch den Erfolg, ja, indem ich meine Komfortzone verlassen habe.
1: Das heißt, wir kriegen Zuspruch, probieren Dinge aus. Je mehr wir ausprobieren, klar, man scheitert auch mal, aber je öfters wir es probieren und dann auch mal gelingt etwas, das prägt uns, das merken wir uns, das motiviert uns. Und dann brauchen wir eigentlich mit der Zeit immer weniger von diesem, du packst das, du schaffst das, weil wir selber verinnerlicht haben, es geht, man muss nur dranbleiben.
0: Genau, ja, genau das. Man fragt sich dann, hey, beim letzten Mal hatte ich dasselbe Gefühl, das ich jetzt hatte und ich habe es trotzdem versucht und es hat funktioniert. Und du musst halt auch sagen, okay, gut, weißt, wir sind ein Volk, wir Deutsche sind ein Volk. Wenn wir scheitern, sind wir für andere voll die Idioten, ja. Anstatt dass die einfach sagen, hey, der war so mutig und hat es probiert. Zum Beispiel, weißt du, wo ich zum Beispiel meine Ausbildung gemacht habe zum Bürokaufmann, habe ich zu Hause angerufen. Und habe meine Mutter verarscht und habe gesagt, ey Mama, ich bin durchgefallen bei der Prüfung. Mhm. Was würdest du machen, wenn dein Sohn anruft und sagt, er wäre bei der Prüfung durchgefallen?
1: Mhm. Was ich sagen würde, wenn mein Sohn durchfällt bei der Prüfung?
0: Ja, als Vater, am Telefon.
1: Am Telefon? Ja, ich hoffe, ich würde mit ihm persönlich sprechen können. Aber was würde ich ihm sagen?
0: Dann würde ich dir anrufen, würde ich sagen, er wäre durchgefallen. Was würdest du ihm sagen?
1: Wie fühlst du dich gerade? Wäre die erste Frage. Was macht das gerade mit dir?
0: Was meine Mutter gemacht hat.
1: Und ja, weiß ich nicht, ist es dir wichtig, das nochmal zu probieren und so weiter? Ich würde gucken, wo kann ich ansetzen, wo kann ich Hilfe anbieten? Aber erstmal würde ich, glaube ich, zurückziehen, aber ich würde einfach sagen, hey, ich bin für dich da, aber ich will jetzt keinen Druck ausüben, sondern ja, wieso? Was war bei dir?
0: Ich habe gesagt, ich habe zu meiner Mutter gesagt, Mama, ich bin durchgefallen. Und weißt du, was ich hier gehört habe? Tüt, tüt, tüt, tüt, tüt.
1: Hat sie einfach aufgelegt.
0: Ja.
1: Was?
0: Ja, ohne Scheiß. Ja, und als ich dann nochmal angerufen habe, ist sie nicht ans Telefon gegangen. Und dann ist sie erst irgendwie so eine Viertelstunde später dann ans Telefon gegangen und hat gemeint, sie hätte erst mal ein paar Minuten für sich gebraucht.
1: Ja, für sich ist ja schön. Ne? Du fällst durch, aber sie braucht Zeit für sich.
0: Ja, schon. Das war interessant. Ja, und deswegen, weißt du, also ich sag mal so, ich hatte zum Beispiel auch schon mal den Fall, dass einer von meinen Ex-Freundinnen hatte mal ein Problem, aber anstatt das Problem selber zu lösen, ist sie zu den Eltern gerannt und die haben das Problem für sie gelöst. Dann kam sie zu mir zurück und hat gemeint, hey, meine Eltern helfen mir, wie cool. Und dann wurde ich echt so ein bisschen böse, weil ich einfach gesagt habe, hey, ich freue mich zwar für dich, aber auf der anderen Seite finde ich es auch scheiße, weil ich habe gelernt, eine Suppe, die ich mir selber eingebrockt habe, musste ich auch selber wieder auslöffeln. Ja, so. Und es gab von ihrer Seite halt keine Anstrengungen, das irgendwie selber zu beheben vorher. Ja. Und das ist halt, und deswegen, weißt du, ich meine, guck mal, als ich nach Amerika geflogen bin und so, hat auch jeder zu mir gesagt, das schafft er nie und so, der kommt nie wieder zurück. Der geht da verloren, bla bla bla. Ich hab's gemacht. Weißt du, und deswegen, weißt du, wir reden so viel über Glauben, über Religion und so und bla bla bla. Und von mir aus können die Leute glauben, an was sie wollen, aber ich sag, ist nicht der Glaube an mich selber der wichtigste Glaube, um im Leben voranzukommen?
1: Ja, aber ich muss an dieser Stelle sagen, das Beispiel jetzt mit deiner Freundin, ich verstehe, dass dich das irgendwie geärgert hat und trotzdem sage ich, naja, weißt du, die Eltern haben da die rettende Hand immer drunter gehalten, damit sie nicht stürzt, damit sie nicht fällt. Und da könnte man auch sagen, das war vielleicht nicht ganz richtig. Ich bin der Meinung, aber sie wird irgendwann ihre Lektion dann lernen, spätestens wenn diese rettende Hand halt nicht jemand ist, der im letzten Moment noch, ne? Ich muss aber auch sagen, mir fällt gerade ein, dass ich so ein paar Menschen kenne, die haben dieses große Talent, dass sie dann jemand anderes finden, der sie rettet, ne? Immer kurz vorm Fall.
0: Ja, aber mich macht voll aggressiv, wenn die Leute die Hände in den Schoß legen, weißt du?
1: Ja, verstehe ich.
0: Und sagen so, von wegen andere machen schon, weißt du, ich bin da neidisch, überhaupt nicht für mich ist es scheißegal, aber mich macht es einfach, weil ich sage, hey, das ist dein Leben. Ich habe zum Beispiel jetzt gerade eine Bekannte von mir, sitzt auch im Rollstuhl, die ist gerade in sowas wie im Pflegeheim, ja, und ihr Vater ist über 70 und kümmert sich über alles. So, der kümmert sich um Anträge, der kümmert sich um das, der kümmert sich um jetzt will sie in ein anderes Wohnheim ziehen und so und bla bla bla. Und dann frage ich sie so, ja, was geht bei dir gerade? Ja, ich weiß nicht, mein Vater macht das alles. Wo ich sage, hey, du bist über 40 Jahre alt, du bist fast 50 Jahre alt.
1: Also du weißt genau, sie könnte es allerdings, aber sie macht es sich gemütlich.
0: Ja, natürlich.
1: Okay.
0: Ja, natürlich.
1: Naja, aber selbst bei ihr, irgendwann wird der Tag X kommen, dass sie sich selbst drum kümmern
0: muss.
1: Ja,
0: natürlich. Natürlich. Und dann wird sie es nicht können, weil sie es nicht gelernt hat.
1: Ja.
0: Deswegen darf man den Glauben an sich selber nicht verlieren. Finde ich.
1: Also, Mario, das nehmen wir als Statement. Danke dir, dass du angerufen hast.
0: Daniel, schönen Abend noch.
1: Bis dann, tschüss. Anrufen vom Handy, vom Festnetz, die Nummer zu mir ins Studio.
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1: Wen haben wir dran mit der Endziffer 98? Hallo, wer da? Die 98.
3: Hi, hier ist die Emmy.
1: Hallo, Emmy, woher bist du, aus welcher
3: Hallo?
1: Ecke?
3: Ich bin aus Köln.
1: Ecke Köln, wunderbar. Emmy, wie wichtig findest du es, dass jemand an dich glaubt?
3: Ich finde es sehr wichtig, dass Menschen an einen glauben, weil das motiviert einen, weiterzumachen und niemals aufzugeben.
1: Und von wem bedeutet dir, sagen wir mal, Zuspruch am meisten?
3: So aus meinem engen Umfeld, von der Familie, von meinen Freunden.
1: Enges Umfeld, Familie, Freunde. Bekommst du von denen auch das immer? Oder wie war das? Wie ist das? Erzähl.
3: Also meistens schon, eigentlich immer. Also meine Familie hat immer an mich geglaubt, glaubt bis heute immer noch an mich, meine Freunde auch. Also wenn ich so sagen würde, bin ich eigentlich die Einzige, die nicht an mich selber glaubt.
1: Was? Okay. Jetzt haben wir ja gerade von deinem Vorredner Mario gehört, der sagt, es ist so wichtig, vor allem in jungen Jahren, dass man das erfährt, diesen Zuspruch, diesen Rückhalt, dass jemand sagt, ich glaube an dich, weil das eine große Auswirkung auf das spätere Leben hat. Du hast das bekommen, sagst aber, ja, ich kriege das von anderen gesagt, aber ich glaube da selber nicht dran. Wie kann das sein?
3: Ich glaube, das ist, weil ich irgendwann vielleicht auch zu viel Zuspruch bekommen habe und alle gesagt haben, ich glaube an dich. Und irgendwann habe ich einfach selber aufgehört, an mich zu glauben. Mittlerweile ist das aber auch wieder besser geworden und ich glaube auch wieder mehr an mich selbst.
1: Also zu viel Zuspruch ist auch wieder schlecht, willst du damit sagen?
3: Ja.
1: Warum? Warum ist zu viel Zuspruch schlecht? Ich überlege gerade, was für Beispiele mir dazu einfallen, aber ich habe gerade kein konkretes.
3: Also bei mir ist das, glaube ich, so, weil ich Zuspruch in Dingen kriege, die eigentlich gar nicht gut sind. Also zum Beispiel, als Kind habe ich ein Bild gemalt und es sah nicht schön aus und mir wurde eingeredet, das Bild sieht super aus und ich sollte Malerin werden, Künstlerin und was auch immer. Aber meiner Meinung nach hat es auf jeden Fall nicht gereicht für die Künstlerkarriere.
1: Also da möchte ich revidieren und sagen, ich glaube, egal, ich habe keine Kinder, aber würde ich ein Kind, egal, selbst wenn ein fremdes Kind ein Bild für mich malt, das ist immer ein Meisterwerk. Das ist doch das Schlimmste, was du sagen kannst. Das ist hässlich, das bringt doch nichts und so weiter. Das ist super. Kreativität ist so wichtig. Ich finde, das wird viel zu selten gefördert in den Schulen.
3: Also ich rede jetzt nicht so von Sechsjährigen.
1: Sondern?
3: Ich glaube, so, wenn man so schon 14, 15 ist und man malt ein Porträt und das sieht einem überhaupt nicht ähnlich, dann sollten die Eltern einem schon sagen, hör mal, das ist jetzt nicht so gut geworden.
1: Naja, Emmy, es gibt 30-Jährige, die klatschen einfach nur einen Pinselflex auf eine weiße Leinwand und verkaufen das für Millionen. Jetzt überlegst du?
3: Ja, das stimmt.
1: Hörst du mich? Ich glaube, du hörst mich zeitverzögert. Kann das sein?
3: Ja, das stimmt.
1: Das stimmt, okay. Dann machen wir Folgendes. Ich rufe dich gerade mal zurück.
3: Okay.
1: Okay, sagt sie. Habt ihr auch mitbekommen, gell? Es sind immer so 2 Sekunden daneben. Das ist ein bisschen komisch.
4: Hi.
1: So, Versuch Nummer 2. Hörst du mich jetzt?
4: Jetzt höre ich dich perfekt.
1: Jetzt ohne Verzögerung, ne? Okay. Ich erinnere mich, warum das manchmal ist. Keine Ahnung. Ist mir aber auch schon in den letzten Wochen öfters mal aufgefallen. So, ich würde gerne wissen, was bewirkt bei dir der Satz, ich glaube an dich heute? Du sagst ja gerade, naja, also es ist halt so, dass ich jetzt selber auch nicht mehr so immer so ganz doll an mich glaube. Aber was macht das? Ist es so, dass du sagst, das gibt mir Mut oder das nimmt mir den Druck raus oder es motiviert mich dran zu halten? Weil du sagst ja, ich kriege ja manchmal auch Zuspruch für Dinge, bei denen ich sage, naja, so dolle ist das gar nicht. Oder die Idee, die ich gerade habe, die ist vielleicht gar nicht so genial und trotzdem sagen alle, ja, mach das, voll cool, ja.
4: Mittlerweile ist es nicht mehr so, dass ich Zuspruch für Dinge bekomme, die meiner Meinung nach nicht so toll sind. Also ich bin vor allem eng mit meiner Cousine und wenn ich eine Idee habe, die nicht toll ist, dann sagt sie mir, die Idee ist nicht toll. Aber mir gibt das vor allem Stärke, wenn jemand mir Zuspruch gibt. Und ich glaube selber dann an mich, dass ich es schaffen kann und will es mir dann auch selber beweisen.
1: Gibt es so eine Sache, die dir einfällt, bei der du sagst, rückblickend war das etwas, wo es unglaublich wichtig war, dass da Menschen gesagt haben, ich glaube an dich?
4: Ich würde sagen beim Trampolinturnen. Also ich war früher Leistungssportlerin im Trampolinturnen.
1: Okay.
4: Und da muss man sich auch viel überwinden. Und wenn da jemand an mich geglaubt hat und mir gesagt hat, du schaffst das, dann hat mir das viel Mut gegeben.
1: Es war aber noch zu Teenager-Zeiten, oder?
4: Ich bin gefühlt immer noch eine Teenagerin, also ich bin 22 und bis vor 4 Jahren war ich noch mittendrin.
1: Warum hast du dann ausgerechnet das aufgegeben, sage ich jetzt einfach mal, oder was heißt aufgegeben, aber damit aufgehört?
4: Weil es hier nicht so verbreitet ist in Köln mit 22 da noch rumzuspringen, sag ich mal dazu. Ich bin einfach aus dem Alter, glaube ich, rausgewachsen.
1: Hast du was anderes gefunden, das Pendant dazu?
4: Ja, ich gehe jetzt zum Tanzen und zum Pilates.
1: Nice, okay. Oh Gott, das Tanzen, ne, ist ja auch bei mir so eine Sache. Ich finde das total toll und ich bewundere Menschen, die tanzen können und die auch noch verschiedene Tanzrichtungen. Hast du dir selber da auch irgendwie so die Frage gestellt, oh Gott, kann ich das? Bin ich überhaupt lernfähig, das alles mir so zu merken? Oder sagst du, ach Quatsch, easy, konnte ich schon immer. Ich habe schon alle Dance-Moves auswendig gelernt. Hatte ich jetzt nicht unbedingt Leute gebraucht, die da sagen, ey komm, das schaffst du, das kriegst du hin?
4: Nee, da habe ich tatsächlich niemanden gebraucht. Da war ich mir selber sicher, dass ich das schaffe. Weil ich habe schon immer gern getanzt. Musik war immer mein Ding. Und deswegen, es klappt ganz gut. Und ich kriege auch viel Zuspruch.
1: Ist es dir dabei wichtig, einfach nur, ich mache das und es macht mir Spaß? Oder willst du dir hier auch in diesen Dingen immer was beweisen? Ich will einen Preis, einen Sieg, ein whatever, irgendwas.
4: Nee, gar nicht. Das mache ich einfach nur aus Spaß. Also das Trampolinturnen war bei mir vor allem dieses, ich muss gewinnen, ich brauche den ersten Platz, ich will einen Pokal haben. Aber jetzt das Tanzen mache ich einfach nur, weil es mir Spaß macht.
1: Genau das meine ich. Okay. Das heißt, da gibt es gar nicht diesen Ansporn. Und trotzdem macht es dir Spaß. Trotzdem bleibst du am Ball.
4: Ja.
1: Geht also gar nicht so sehr in dieses, ganz witzig, am Mittwoch hatten wir das Thema sportliche Erfolge. Da hättest du ja auch was zu sagen können. Mit dem, was du da schon alles erlebt hast.
4: Da wäre ich bestimmt noch besser aufgehoben.
1: Glaubst du, dass fehlender Rückhalt Menschen ausbremst? Auch, weiß ich nicht, im Erwachsenenalter, in dem du jetzt gerade bist? Oder sagst du, ich würde mich nie wieder von Menschen ausbremsen lassen, weil ich einfach weiß, dass das Quatsch ist?
4: Also ich sage jetzt, ich würde mich nicht ausbremsen lassen. Aber ich glaube, dass es trotzdem auch wichtig ist, Zuspruch zu bekommen und dass jemand an dich glaubt, weil wenn du gerade in einem Moment selber nicht an dich glaubst, dann brauchst du Menschen, die an dich glauben.
1: Mhm. Würdest du deine Entscheidung oder deinen Willen so ein bisschen abhängig machen vom Partner beispielsweise?
4: Habe ich schon gemacht, würde ich aber nicht mehr machen.
1: Weißt du noch, in welchem Punkt das war? Musst du nicht sagen, aber würde mich interessieren, wenn du magst.
4: Ja, in so Punkten zum Beispiel feiern gehen.
1: Mhm.
4: Als Beispiel einfach. Hat ihm nicht gepasst, habe ich gelassen. Würde ich nicht mehr so machen. Wenn ich drauf Bock habe, würde ich es einfach tun. Mhm. Ich bin ja alt genug, um das selbst zu entscheiden.
1: Das stimmt. Also glaubst du eher, das war dann aber auch so Kontrolle bei ihm eher, oder?
4: Ja.
1: Gehe ich mal von aus. Also du würdest dich nicht verbiegen und so weiter. Wenn du dir aber was in den Kopf setzt, wie zum Beispiel, du bist gerade in einer Partnerschaft und hast dann aber das Bedürfnis so, ich habe jetzt Lust auf eine Auslandserfahrung, 3 Monate irgendwo hin und er sagt aber, nee, das findet er eine ganz schlechte Idee und so weiter, weil 3 Monate, das wäre für die Beziehung das Ende. Was würdest du machen?
4: Ich denke mir, ein Partner, der mich wirklich liebt, der würde mich nicht aufhalten wollen in Dingen, die mich weiterbringen, weil ein 3-monatiges Auslandssemester würde auf jeden Fall jemanden weiterbringen. Man sammelt neue Erfahrungen, man lernt neue Menschen kennen. Sowas bereichert einen immer und Menschen, die einen ausbremsen, sollte man einfach gehen lassen.
1: Hm. Oh, okay. Ja, aber könntest du das? Oder würdest du nicht sagen, boah, das ist schon... Also wenn er jetzt zu mir sagt, das passt ihm gar nicht, weil er Angst um unsere Beziehung hat, das würde vielleicht tatsächlich meine Entscheidung kippen. Weil ich dann sage so, ah, ich will ihn nicht verlieren, so ist mir voll wichtig. Und ich sehe das
4: jetzt... Ich glaube, wenn man schon mal in so einer Beziehung war, wo man sich Sachen verbieten lassen hat, dann ist der eigene Wille einem wichtiger. Und Erfahrungen zu sammeln, ist einem wichtiger, als sich so auf die Meinung anderer Menschen so viel zu fokussieren.
1: Finde ich stark. Dann, Emmy, vielen Dank, dass du angerufen hast zum Thema heute. Dir einen schönen Abend.
4: Sehr gerne.
1: Bis bald.
4: Schönen
1: Tschüssi.
4: Abend noch.
1: Ciao.
4: Ciao.
1: Anrufen dürft ihr vom Handy vom Festnetz die Nummer zu mir.
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1: Wie wichtig ist es, dass jemand an dich glaubt? Das möchte ich heute von euch wissen. Und verrat mir auch Momente, in denen jemand zu euch gesagt hat, ich glaube an dich und es hat euch geholfen. Verratet mir aber auch Momente, in denen ihr euch gewünscht hättet, jemand sagt zu euch, ich glaube an dich. Ihr habt es vielleicht trotzdem geschafft, aber es wäre viel leichter gewesen, wenn jemand diesen Satz zu euch gesagt hätte. Wen haben wir in der nächsten Leitung mit der 4-0? Hallo.
5: Hallo.
1: Hallo, wer da?
5: Ja, hier ist Matze.
1: Matze?
5: Ja.
1: Hallo Matze, woher bist du?
5: Da, wo du nicht bist.
1: Das stimmt. Und wo ist das?
5: Was ist denn das Thema?
1: Die Frage lautet, woher du kommst.
5: Ja, da, woher du nicht kommst.
1: Okay, magst du nicht mit mir reden? Das ist nicht schlimm. Dann bleibst du einfach dran und wir reden nach der Sendung, ganz gemütlich. Dann musst du dann kannst du mir sagen, was du möchtest. So, gehen wir weiter. Wen haben wir dran? Karin aus dem Schwarzwald ist bei mir. Karin, grüß dich.
3: Ja, ich grüße dich. Ich war mir gar nicht sicher, ob das jetzt eine Wiederholung ist, gell? Da habe ich erst keine Verbindung bekommen.
1: Hallo, grüß dich, Karin.
3: Ja, schön. Ja, ist das Thema so, ob mich jemand bestärken musste mal im Leben oder was ich davon hatte, wenn jemand gesagt hat, ich glaube an dich?
1: Du hast die Wiederholung gerade gar nicht mitbekommen. Ich habe es gerade nochmal gesagt, Karin.
3: Ja, ich war gerade, mein Radio hat gesponnen und das hat so komisch gebrummt und ich habe gedacht, wieso kriege ich den Sender jetzt nicht da rein?
1: Also, der Mario hat ja gerade gesagt, dass er findet, sowas ist in jungen Jahren schon unglaublich wichtig. Das prägt auf jeden Fall einen Menschen. Die Frage, die ich jetzt aber noch nicht gestellt habe, ist, was passiert, wenn das wegbleibt in der Kindheit? Hat man als Erwachsener überhaupt noch die Chance dazu, dass man das umprogrammiert, was man in seinem Kopf so gelernt hat an Erfahrung? Wie siehst du das?
3: Ja, da bin ich ja die Richtige. Also bei uns war ja nicht groß gelobt und so. Man musste in der Schule gut sein, dann war es okay. Aber wenn man nicht gut gewesen wäre, hätte man von der Schule runtergemusst und arbeiten gehen. Ne? Also war ja nicht so eine besondere Sache damit. Meine Kreativität wurde auch nicht wahrgenommen so richtig, obwohl in der Schule von Lehrern dann vielleicht schon ein bisschen, ja. Aber ich habe dann doch schon sehr darunter gelitten, dass ich eigentlich nicht wusste, was ich so kann, ne? Wo ich so gut bin drin. Obwohl die Noten waren es ja schon, die irgendwie so eine Rückmeldung gaben, aber so eine persönliche Rückmeldung direkt habe ich ganz selten oder gar nicht gekriegt, in der Schulzeit auch nicht. Möglicherweise nur sehr subtil durch das Grinsen eines Lehrers, als ich mal irgendwie so Humor zeigte und irgendwas sagte, wo ich dann dachte, der hat das echt verstanden, was ich meine. Verstehst du?
1: Ja, das, was du meinst.
3: Also es wurde nicht direkt gesagt, also Karin, das hast du jetzt toll gemacht oder so. Nein, der hat das nur so indirekt durch seinen Blick und seine Grinsen so gezeigt, dass er gecheckt hat, was ich da mache.
1: Gut, Lob ist das eine, aber das andere, also klar, Lob zu bekommen für etwas, was man erreicht hat, was man geschafft hat, ist natürlich immer schön. Aber bevor man überhaupt was geschafft hat, dass jemand einfach sagt, hey Karin, ich glaube an dich, du schaffst das, du bist nicht blöd, du kriegst das hin, du musst dich nur ein bisschen anstrengen und so weiter und dann kriegen wir das irgendwie schon gebacken. Kam das oder kam das auch nicht?
3: Nee, das kam eigentlich gar nicht direkt so. Ich hatte das Gefühl, wir wurden als Kinder eher so, ja, wie das liebe Vieh herangezogen. Man muss halt funktionieren und wenn man nicht bestraft wurde, dann war man schon gut.
1: Boah, das ist aber auch eine Lektion, die einen dann im Laufe des Lebens prägt, oder? Ich weiß nicht.
3: Ja, vor allen Dingen, ich konnte dann durch meine Krise, wo ich ja dann 5, 6 Jahre lang gar nicht so richtig in der Welt war, nur im Wald und im Schwimmbad und mich so überlebensmäßig da am Leben erhalten habe, dann Träume sehen, wo ich dann gedacht habe, das ist die Erziehung, das war das Ergebnis der Erziehung. Da habe ich geträumt, dass ich so ein 4-5-jähriges Kind, Mädchen, über dem Küchentisch Akrobatiknummern an so einer Schaukel ausdenken musste oder so, ja, um zu essen. Verstehst du, um am Essenstisch dann was zu bekommen? Also ich habe mir da irgendwie gedacht, das zeigt doch, dass ich mich verstellen, dass ich mir irgendwas so mir abverlangen musste oder so. Ne? Verstehst du, warum träumt man denn so einen Quatsch?
1: Ja, das verstehe ich.
3: Ja, also.
1: Aber das war ja nur ein Traum. Wie hat sich das auf dein Leben ausgewirkt? Ich meine, wenn du selbst das nicht bekommen hast, hast du gemerkt, ja, das ist meine Prägung, die Erziehung, die ich genossen habe und ich merke, dass ich selbst auch, dass es mir schwerfällt, Leuten zu ermutigen, Zuspruch zu geben und so weiter und sie sagen, ja komm, kriegst du hin, weil wenn man es selber nicht bekommen hat, weiß ich nicht.
3: Ja, also ich habe ja nicht so viel mit Kindern in den ersten Jahren, dann nachdem ich ausgezogen war, zu tun gehabt. Später in der Arbeit mit Kindern habe ich das natürlich schon auch gemacht, so bewusst, weil man dann ja auch so ein bisschen sich damit beschäftigt hatte, Pädagogik und so.
1: Nee, ich meine das gar nicht mit Kindern. Ich beziehe das gerade auf auch deine Kollegen, so. Erwachsene, Freunde und so weiter, dass du einfach sagst, ja du, ich habe als Kind halt nie gesagt bekommen, Chaka, das schaffst du und ich glaube an dich und deswegen habe ich zum Beispiel auch nie im späteren Leben, wenn mir andere Leute, Erwachsene, was erzählt haben, denen das dann gesagt, so, dass ich an sie glaube und weil ich es ja selber nicht erlebt habe.
3: Ja, diese Worte habe ich vielleicht nicht verwendet, dass ich an dich glaube, sondern ich habe gesagt, das kriegst du hin. Also möglicherweise so in diesen anderen Worten schon. Auch ich habe oft therapeutische Rollen in Freundschaften bekommen. Also es ist mir dann irgendwann aufgefallen, dass ich die auffangen
6: versucht habe, ne? Also ob es gelungen ist jedes Mal, weiß ich nicht. Aber jedenfalls war es schon so, dass ich dann sehr viel Verständnis für Probleme, Unsicherheiten meiner lieben Mitmenschen hatte. Was ich aber sagen möchte, ist, es ist nur ein einziger Mensch entscheidend gewesen dann später, der mir da sowas gegeben hat, weil ich in dieser Gesundheitskrise ja auch dachte, ey, ich könnte mich ja auch glatt umbringen. Das wird ja keinen irgendwie interessieren oder merken, gell? Die Frau, die mir diese Meditationsarbeit beigebracht hat, die hat nur irgendwann gesagt, du glaubst ja nur, dass du krank bist, aber du gehst durch diese Prozesse, weil du dann anderen Menschen besser helfen kannst. Das war für mich so ein entscheidender Satz. Dass ich das jetzt nicht als Verzweiflung sehen muss, sondern das ist etwas Lehrreiches für mich, ja. Und das hat mir Mut und Kraft gegeben, auch durch sehr schmerzvolle und so Tiefen zu gehen. Also die hat an mich geglaubt und die hat mir das auch in ein, zwei Momenten nochmal bestärkend gesagt, indem sie nicht positiv meine Situation so benannt hat, sondern gesagt hat, wenn dann alle anderen so begeistert von irgendeiner Übung oder so erzählten, wie toll sie sich gefühlt hatten. Und ich habe dann gesagt, für mich war das die totale Krise. Ich habe das und das empfunden und mir war ganz schrecklich. Mhm. Ich habe dann zugegeben, dass ich gedacht habe, ich komme nicht mehr zurück auf den Boden. Ja? Ja, dann hat sie gesagt, ich mache diese Übungen ja nicht, damit ihr euch gut fühlt und wohl fühlt nur, sondern damit ihr die Wahrheiten konfrontiert, die irgendwie energetisch da sind. Mhm. Und das war auch eine Art Anerkennung meiner Wahrnehmung, meines Mutes, da hinzugucken. Mhm. Ja? Verstehst du?
1: Ja, das verstehe ich.
6: Und so indirekt halt wurde mir dann durch diese Frau so sehr viel gegeben, was meine Eltern versäumt hatten oder meine Familie.
1: Karin, bleib dran, wir machen einen ganz kurzen Sprung in die nächste Stunde. Ihr könnt anrufen vom Handy und vom Festnetz. Bis gleich.
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1: Schön, dass ihr da seid. Unser Thema heute Abend. Wie wichtig ist es, dass jemand an dich glaubt? Manchmal reicht ja wirklich ein einziger Satz, um alles zu verändern. Einfach nur, ich glaube an dich. Du schaffst das. Für die einen ist es vielleicht voll der Push, den sie nie vergessen. Für die anderen ist es aber genau etwas, was ihnen im Leben einfach viel zu oft gefehlt hat. Genau darüber möchte ich heute Abend mit euch sprechen und möchte wissen, wie viel macht es wirklich aus, wenn Familie, wenn Freunde, wenn Lehrer, wenn Kollegen oder auch völlig Fremde an uns glauben. Und Karin ist ja genau so ein gutes Beispiel dafür mit ihrer Geschichte. Denn sie sagt, das gab es zu Hause eigentlich nicht. Da gab es nicht viel Lob oder viel Zuspruch und ich glaube an dich. Sondern ja, wenn du nichts gehört hast, dann war gut. Und wenn du mal was, da musst du schon außergewöhnliche Erfolge irgendwie vorgewiesen haben, ne, dass du da mal was gehört hast. Das war nicht einfach so. Die kleinen Sachen, die wurden einfach so hingenommen. Karin, bist du noch da?
6: Ja, das, ja, ich bin noch da. Ja, das war leider dann so, man hat dann schon für gute Noten irgendwie Geld gekriegt, ein bisschen, ja. Ich glaube, ja.
1: Finde ich aber aus heutiger Sicht, ich kenne das, aus heutiger Sicht finde ich das ganz blöd. Also Geld zu geben für Noten. Ich meine, was erziehst du dir da?
6: Ja, wir hatten ja nicht viel Taschengeld. Das war dann schon ein Motivationsfaktor, ein bisschen zu hoffen, beim Zeugnis gibt es ein bisschen so Aufbesserung. Der
1: ja, ich will das jetzt gar nicht schlecht reden und so weiter. Ich meine damit nur, das ist, du lernst ja, ich gebe Leistung und bekomme dafür Geld. Und wenn man das verinnerlicht hat, dann kann es dazu führen, dass man, das habe ich schon oft gehört von Erwachsenen, die dann gesagt haben, dass sie sich dann später, wenn es im Leben um Dinge ging, die sie selber anpacken mussten, denen fehlte die Motivation schlussendlich einfach. Weil sie haben es quasi gesagt, ja, solange mich hier keiner dafür bezahlt, mache ich nichts. Weißt du, was ich meine? Das ist blöd.
6: Ja, das kann schon sein, aber meine Motivation war Geld nie, also so in dem Stil. Ich habe ja sehr wenig Geld nach dem Studium auch gehabt. Was mir halt was gegeben hat, war auch, wenn ich kreativ wurde, das war so eine Selbstmotivation, das war so, ich glaube an mich denken fast schon. Also das kann man sich so vorstellen, alle anderen hatten irgendwas, waren in Urlaub oder ich war irgendwie für mich alleine gerade. Ein Wochenende oder so. Mhm. Dann wurde ich so richtig knuddelig und ärgerlich und war so frustriert, bis ich dann gedacht habe, ach, du hast ja noch diese Materialien, eine Seitenmalerei, hatte ich mir mal sowas besorgt. mach doch mal da was. Und dann habe ich nach 2-3 Tagen Brustschieben dann den Schritt gewagt, da was zu riskieren und zu machen. Ich hatte ja keine Anleitung und keinen Unterricht und so. Autodidaktisch habe ich mir dann so manches dann doch schon so mal auch abverlangt. Und dann kam plötzlich so, wow, das ist ja toll. Also ich war ja völlig begeistert von meinen Werken dann. Und das ist bis heute so, wenn ich dann so in so einer Frustrations- und Depri-Phase bin und dann Zugang zu der kreativen Form kriege, dann bin ich wieder sowas von happy, wie wenn ich mich aus dem Sumpf zu mit dem eigenen, Schopf rausziehe. Also da ist bei mir jetzt so was Unabhängiges geworden. Die Kreativität ist für mich jetzt so, kein Mensch sagt, oh, mach mal schön weiter, du malst so schön. Ja, eine Frau vielleicht aus dem Ahrtal oder so. Aber jedenfalls, da motiviere ich mich manchmal selber, ach, jetzt mache ich mal wieder. Und dann denke ich, boah, ich bin ja nicht mehr zu bremsen. Ich würde jetzt im Alter auch, sagen wir mal, am liebsten nur noch Kunst machen. Ich habe echt Schwierigkeiten, meinen Arbeitsalltag noch zu bewältigen, also im Sinne von motiviert zu sein.
1: Da haben wir doch eine schöne Geschichte vor dem von der Anruferin gehört, die gesagt hat, ja, da habe ich Bilder gemalt mit 15, 16 und habe dazu Zuspruch bekommen. Das hat mir aber nicht gut getan, weil das, was ich da gekritzelt habe, da war klar, ich werde keine große Künstlerin. Ich fand das ja ein bisschen blöd, das so zu sehen. Ich finde das ja ganz toll, wenn man sich da kreativ auslebt. Und naja, das ist immer im Auge des Betrachters, was da ist, oder?
6: Wenn junge Menschen Kreativität ausleben, das muss man immer irgendwie unterstützen und sagen, Mensch, mach gut weiter, ja, finde ich toll. Aber man muss jetzt nicht sagen, du wirst eine Künstlerin oder so ein Quatsch. Das ist ja übertrieben vielleicht dann schon, ne? Also so einen riesen Leistungs- oder Erwartungsanspruch dann zu formulieren. Nein, bei Kindern sollte man immer mit Positivem, ja, auch wenn es nicht gerade so perfekt ist und so. Aber fein, dass du das gemacht hast, ne? Fein. Dieses Wort fein, das ist nicht so ein bewertendes wie gut oder schlecht. Das hat meine spirituelle Lehrerin auch so mal vermittelt. Es geht nicht darum, es irgendwie zu gut und hoch zu loben, sondern Mensch, fein, das war jetzt aber mal eine Erfahrung, toll. Ja, also dass es eher darum geht, dass es nicht so über den Klee gelobt werden muss. Aber einfach eine positive Anerkennung, dass jemand was gewagt hat, was gezeigt hat, was er vorher noch nicht gemacht hat. Und na, bei Kindern, da, naja, manchmal in der Arbeit muss ich mich dann auch schon manchmal fragen, mache ich das wirklich immer? Die positiven Momente bestärken? Ja, so, es geht so auch ein bisschen in Richtung, ich merke schon, die Tradition meiner Erziehung kommt manchmal auch so, dass ich nicht so viel lobe. Das ist ja doch manchmal so, im Alter kommen diese Muster wieder so ein bisschen stärker, habe ich das Gefühl. Dass ich dann auch weniger Frustrationstoleranz bei dem Kind erlebe und bei mir dann aber auch.
1: Okay. Karin, ich ziehe weiter. Ich wünsche dir einen schönen Abend. Alles Gute dir.
6: Ja, gerne. Ich bin ja schön froh, dass es doch keine Wiederholung war, wo ich dann mir unnötig da die Wählerei gemacht habe.
1: Nein. Also ihr merkt auf jeden Fall, wenn ihr anruft und ihr kommt durch und ihr hört plötzlich das Radioprogramm in eurem Telefon, ne? Dann seid ihr auf jeden Fall durchgekommen. Wenn es nur klingelt, ja, dann hat es nicht geklappt. Dann wird es nicht mehr klappen.
6: Okay.
1: Schönen Abend dir, bis bald.
6: Alles Gute weiterhin.
1: Tschüss.
6: Ich glaube an dich, Daniel.
1: Danke, das ist lieb an dir. Danke, ciao. So, die Nummer zu mir.
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1: Die Nummer zu mir ins Studio. Wir sprechen heute über die Frage, wie wichtig ist es euch, dass jemand an euch glaubt? Das möchte ich ganz gerne wissen und ich habe auch schon hier die Frage für ein neues Kapitel zu diesem Thema. Ich bin gespannt, wie mich die vielleicht stellen darf. Wen haben wir denn dran mit der 74? Wer dran? Hallo.
8: Hi, schönen guten Abend, der Stefan hier. Grüß dich.
1: Stefan, schön, dass du da bist. Aus welcher Ecke rufst du an?
8: Ich komme aus der Ecke Rupertsberg.
1: Wo ist das denn? Rupertsberg, sagt mir was.
8: Das ist zwischen Bad Dürkheim und Neustadt-Weinstraße der Hälfte.
1: Das erklärt, warum ich es kenne. Bin ja hier auch in der Gegend unterwegs. Stefan, freue mich, dass du da bist. Ja, wie wichtig findest du, ist es, dass jemand an dich glaubt?
8: Na, da habe ich ein ganz positives Beispiel, auch tatsächlich wieder aus dem Ende meines Teenageralters. Also ich denke, so im wirklichen Alter ist es gar nicht mehr so wichtig, weil da die Persönlichkeit dann doch schon ausgeprägt ist und du dich eigentlich selber motivierst und die ganzen Mechaniken kennst, dass du diesen Zuspruch eigentlich nicht mehr brauchst, obwohl er immer schön ist. Aber als ich 19 war, warte mal, lass mich kurz nachdenken, ja, 19, wollte ich unbedingt Berufssoldat werden. Also Offizierslaufbahn, 12 Jahre, volles Programm. Und ich war total die Niete in Sport, ja. Und du musstest, um diese Offizierslaufbahn zu bestehen, diesen Eignungstest, musstest du den Cooper-Test, das ist so ein Sporttest, bestehen. Und der hatte es für jemanden, der keine Sportkanone ist, schon richtig in sich, ja. Und da habe ich auch lang für trainiert, aber trotzdem hatte ich nicht den Eindruck, dass ich wirklich gut bin und es schaffen könnte. Und dann hatte ich damals einen, der war mit in dieser Auswahl, also einen quasi einen Kollegen, der wollte auch die Offizierslaufbahn machen. Und der hat dann von Anfang an auch gesagt, du, das schaffst du. Und der hat mich da regelrecht durchgezogen und ich habe das tatsächlich geschafft. Das war die Härte, also das war so meine Erfahrung zum Thema, wenn einer wirklich an einen glaubt. Das war ein ganz fremder Typ, ein ganz netter Typ. Und der hat mich da durchgezogen, dadurch, dass er an mich geglaubt hat. Das war ein mega Motivator.
1: Hast du hier etwas durchgezogen, dass du selbst wolltest? Oder dass du einfach gemacht hast, weil jemand sagt, du kriegst das hin, du packst das?
8: Nee, also ich wollte diesen ganzen Berufsweg, den wollte ich natürlich selber.
1: Okay, das wollte ich wissen. Also das war entscheidend jetzt gerade für die Frage. Also du wolltest das schon selbst.
8: Ja.
1: Weil weißt du, mich brachte das jetzt gerade zu dem Gedanken, es gibt ja so viele, die beispielsweise sagen, nach der Schule such den Ausbildungsplatz, ne? Und dann suchen die sich einen Ausbildungsplatz, vielleicht manchmal sogar von den Eltern schon so eine Art Wunschausbildung für die Kids. Und die Kinder sind so ein bisschen demotiviert, haben da gar keinen Bock drauf und so weiter. Aber die Eltern sagen die ganze Zeit, ja, ich glaube an dich, du schaffst das und du bist ja gut darin und die mögen dich ja auch und so. Und dann zieht man das durch, auch mit der Motivation, dass die Leute an einen glauben. Aber im Endeffekt macht man etwas, was man gar nicht will. Und man hat es dann halt durchgezogen. So.
8: Das ist, ja gut, im Endeffekt, ist interessant, dass du das gerade ansprichst. Im Endeffekt habe ich das dann auch gemacht. Also ich bin im Endeffekt für die Bundeswehrlaufbahn damals nicht genommen worden, aus gesundheitlichen Gründen. Ich bin relativ groß und hatte ein Problem mit dem Kreuz. Und dann ist das der Ausschluss gewesen, obwohl ich alles andere bestanden hatte. Aber das war eine coole Erfahrung. Und dann habe ich tatsächlich beruflich das gemacht, was meine Eltern wollten. Mangels Alternativen.
1: Wieso? Was wollten die? Die wollten?
8: Also meine Eltern sind beide Bankkaufleute gewesen und ich habe dann Bankkaufmann gelernt. Aber das war, ich möchte jetzt keinen diskreditieren, das war einfach ein Scheißjob. Das hat mir nicht gefallen, das hat mir insgesamt nicht gefallen. Das habe ich aber durchgezogen, habe mir dann als Ziel gesetzt, bessere Note zu kriegen als mein Vater damals. Die hatte ich vorher abgefragt in seiner Prüfung. Das habe ich hingekriegt und dann habe ich dem Ganzen keine Chance mehr gegeben und habe was ganz anderes gemacht.
1: Wolltest du dir selbst was beweisen oder deinen Eltern?
8: Ich glaube beides.
1: Würdest du sagen, die Zeit war verloren oder ist verloren? Oder sagst du, nein, auch hier habe ich meine Erfahrungen mitgenommen, ich will das jetzt nicht missen. Ich sehe die 3 Jahre, also ich gehe mal davon aus, es waren 3, 3,5 Jahre, die sehe ich jetzt nicht als verschenkt.
8: Ja, 2,5 Jahre verkürzt. Nee, überhaupt nicht. Also da muss ich ganz offen sagen, hat eben die Vorrednerin was Schönes gesagt, auch wenn ich jetzt nicht so der spirituelle Mensch bin, aber es geht doch im Endeffekt um die Erfahrung. Also sie hat ja wohl durch ihre spirituelle Lehrerin, so habe ich das jetzt vorhin verstanden bei der Vorrednerin, hat sie von der gelernt, dass es quasi um die Erfahrung geht und dass, wenn es ums Loben geht, das Positive allein schon ist, dass man eine Erfahrung gemacht hat. Das ist eigentlich ein guter Aspekt, ein guter Blickwinkel, sowas zu sehen. Und so war das bei mir auch. Natürlich habe ich das nicht als verlorene Zeit gesehen, weil die Erfahrung, die ich da gemacht habe, die Freundschaften und Bekanntschaften und Netzwerke, die ich damals da gemacht habe, die wirken zum Teil bis heute noch. Und das ist ja eigentlich das Wichtigste im Leben.
1: Absolut. So, wir kommen zu einer Frage, die ich mir für die zweite Stunde aufgehoben habe. Und das ist ja auch schon mal Thema hier in der Sendung gewesen. Du kannst alles schaffen. Ich glaube an dich. Das ist ein Satz, den heutzutage irgendwie gefühlt man öfters gesagt bekommt, gerade auch als junger Mensch. Und ich würde ihn gerne mal mit dir kritisch hinterfragen. Denn das klingt immer so schön. Du kannst alles schaffen. Ich glaube an dich. Aber die Frage ist, ist das wahr? Stimmt das? Oder lügen wir hier eigentlich?
8: Also ich würde es so einschätzen. Also sagen wir mal so, ich bin im Vertrieb tätig. So, und wenn du im Vertrieb tätig bist, dann kannst du das nur machen, wenn du das ein oder andere Seminar in deinem Leben mitgemacht hast. Und glaub mir, was es da an Seminaren gibt, das ist alles für die Bobbes, ja. Also da wird ja zum Teil, also ich rede jetzt von den Motivationsseminaren. Ich rede nicht von diesen inhaltlichen Seminaren, wo es um strategische Taktiken etc. geht. Das ist sinnvoll. Aber wenn es um Motivation geht, das ist für mich, also das Allerletzte, was da gemacht wird, was da auch angeboten wird, wo die Leute tatsächlich motiviert werden bis zum Äußersten, trotz dass sie bar jeglicher Fähigkeit sind. Also das funktioniert dann halt nicht, ja? Also das, was du eben gesagt hast, diese Motivation, die funktioniert, wenn da eine Skill-Base da ist, ja? Wenn du quasi eine gewisse Grundsubstanz an Fähigkeiten mitbringst und dann kann dir eine Motivation auf jeden Fall den Kick geben, über dich hinauszuwachsen. Das geht auf jeden Fall. Aber wenn du jetzt wirklich überhaupt keine Fähigkeit in die Richtung hast und motiviert wirst, das macht keinen Sinn. Das ist Perlen vor die Säue geworfen. Also jetzt, egal in welchem Bereich.
1: Na klar, aber wer beurteilt denn, welche Fähigkeiten du und ich, wer beurteilt das? Wer hat das Recht, das zu beurteilen?
8: Das kommt drauf an, also ist es messbar oder nicht, ja, also es kommt drauf an, was für eine Fähigkeit. Es gibt ja Soft Skills und Hard Skills und bei den Soft Skills ist es schwierig zu beurteilen, bei den Hard Skills ist es ganz klar, du kannst, das ist alles messbar, deswegen, also.
1: Was ist jetzt ein Hard Skill und ein Soft Skill?
8: Also ein Softskill ist eher sowas, was aus der Persönlichkeit rauskommt, aus der Charaktereigenschaft.
1: Etwas, das ich lernen kann, ist ein Softskill, ne?
8: Ja, genau. Also genau. Nein, ein Hardskill. Ja, lernen kannst du beide Skills. Also der Hardskill ist zum Beispiel, du machst jetzt einen Abschluss im Bankkaufmann. So im Bereich. Du machst eine Banklehre, machst einen Abschluss als Bankkaufmann, dann ist dein Hardskill auf dem Papier ganz klar halt eben das Zertifikat, dass du ein Kaufmann bist. So. Der Softskill ist zum Beispiel bei Krankenschwestern Empathie zu haben. Das kannst du nur bis zu einem gewissen Grad lernen. Da wirst du eigentlich damit von der Natur aus ausgestattet. Das kannst du ausbauen. Ja, aber auch hier, wenn da nichts da ist, funktioniert es halt nicht.
1: Na gut, und jetzt nochmal zu der Frage. Also du sagst, es muss messbar sein, aber das klingt irgendwie schwierig, gerade wenn ich mir das praktisch vorstelle. Wie lässt sich sowas umsetzen?
8: Naja, das mit dem Messbarsein habe ich ja nur gesagt, weil du gefragt hast, wer das bewertet.
1: Ja? Ich denke jetzt zum Beispiel gerade zurück an die letzten Wochen DSDS. Ne? Dann sitzen da plötzlich Leute vor der Jury, stehen vor der Jury und singen und sagen, meine Freunde finden alle, dass ich super singen kann und ihr habt alle keine Ahnung.
8: Boah.
1: Warum lachst du? So, die glauben an mich. Die sagen, ja, mach weiter und so weiter. Ich fülle bei mir die Ortskneipe, die fülle ich mit 100 Leuten und die feiern mich. Und ihr sagt, ich habe kein Talent und ich soll's lassen. So, weißt du? Also wer hat jetzt recht, frage ich mich.
8: DSDS als Beispiel habe ich in den ersten Staffeln mal geschaut und da war genau so eine Situation, Daniel. Da hat so ein Typ gemeint, er wäre also wirklich das E-Tüpfelchen ganz oben, ja. Und dann hat ihn damals der Dieter Bohlen so richtig schön in den Senkel gestellt, weil der hat halt einfach nichts gekonnt, ja. Und das hast du gehört als Hörer, als Zuschauer, ja. Der hat halt die Töne nicht getroffen und dann funktioniert es halt nicht mit dem Singen, ja. Und egal, wer dich da motiviert, das wird halt dann eng, ja?
1: Ja, und? Was heißt das jetzt?
8: Nein.
1: Wer hat jetzt recht? Die Jury, die sagt, nee, sorry, lass es? Oder die Freunde, die einem dann sagen, hey, das ist mega, du musst da hingehen, du schaffst das?
8: Sagen wir mal so, zuallererst ist es gut, wenn man die Freunde hat, wenn man wirklich denkt, man hat Talent, dass die einen fördern.
1: Ja.
8: Und dann klatscht man halt hart an die Wand, an der Jury, ja, wenn es nicht wirklich gut ist. Ich meine, das Tönt.
1: Naja, weißt du, machen wir uns nichts vor. Dieter ist ja auch kein begnadeter Sänger und trotzdem super erfolgreich. Ja.
8: Ja gut, also ich sag mal so, wenn du jetzt als Sänger die Töne nicht triffst, dann schaffst du es ja maximal zum Comedian, ja, möchte ich jetzt mal sagen. Ach so. Da könnte ja Talent sein, die Bar oder die Kneipe zu füllen, ja. Das ist ja in Ordnung. Und wenn du dann noch ein bisschen Geld damit verdienen kannst, könnte es fast eine Karriere werden. Aber Grundvoraussetzung, um jetzt halt im Bereich Gesang erfolgreich zu sein, ist halt die messbare Geschichte, Töne zu treffen. Und da, wenn der Bohlen, dem traue ich jetzt zu, dass er hören kann, ob jemand Töne trifft oder nicht, ja. Und das bescheinigt da halt demjenigen oder auch nicht, ne?
1: Na gut, aber das glaube ich, traue ich auch einem Stefan aus Robertsberg zu, dass er das hinkriegt.
8: Ja, natürlich, aber das glaube ich, hören ganz viele, ob jemand falsch singt oder nicht, aber
1: ich finde das ein bisschen schwierig. Ich muss ganz ehrlich sagen, ich habe dazu noch keine endgültige Entscheidung oder Meinung, weil es gibt ja so viele Beispiele für Menschen, die nicht die Chance bekommen haben, die gesagt bekommen haben, nee, du bist nicht so toll, wie du glaubst, die aber dann Jahre später bewiesen haben, doch, sie sind da. Sie haben nicht aufgegeben, sie haben weiter an ihren Traum geglaubt und ihn verfolgt, trotz aller Widerstände.
8: Weil du gerade DSDS angesprochen hattest, da fand ich ganz, ganz, ganz genial diesen, wie hieß er denn, Menderes? Oder der einfach gar nicht. Ich finde den einfach so geil. Einfach, weil er nicht aufgibt, ja. Und er hat ja es auch geschafft, sag ich mal, sich dadurch, also mit seinen Auftritten, mit allem breiter aufzustellen irgendwie. Und er kommt ja jetzt auch, sag ich mal, mit seinen Auftritten durchs Leben. Das ist doch auch gut, ja. Aber es ist halt nicht das, glaube ich, weswegen die Leute zu DSDS kommen. Aber ich wollte jetzt gar nicht auf DSDS mich irgendwie festfahren. Ich denke, die Frage ist viel allgemeiner, die du gestellt hast.
1: Ja, aber ich glaube, du hast sie allgemein schon beantwortet. Ich wollte nur das als Beispiel anführen, um zu fragen, wie man da reagiert drauf. Stefan, dann danke ich dir für deinen Anruf. Und ja, pass auf dich auf. Alles Gute dir, bis bald.
8: Du mach's hast gut. Mir meine Autofahrt versüßt. Ich wünsche dir was.
1: Ja, auch. Ciao, mach's gut. So, anrufen dürft ihr vom Handy, vom Festnetz. Wie wichtig ist es, dass jemand an euch glaubt?
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1: Als nächstes haben wir wen dran mit der Endziffer 80. Hallo, wer da?
9: Hi, der Gökhan.
1: Hallo, Gökhan. Grüß dich.
9: Grüße dich.
1: Gökhan, aus welcher Ecke bist du?
9: Ich komme aus Karlsruhe.
1: Ecke Karlsruhe, okay. Gökhan, von wem bedeutet dir Zuspruch am meisten?
9: Ich sag's mal so, ich habe jetzt eine Tochter zum Beispiel. Sie ist jetzt 5. Süß. Wenn sie ein bisschen älter wird, ihr Zuspruch, aber bevor meine Tochter jetzt nicht da war zum Beispiel, vor Jahren, war es eigentlich meine Eltern. Meine Eltern. Aber das hat sich mit der Zeit halt geändert. Und das ist halt so ein Ding. Das ändert sich. Die Leute, was heißt Leute? Freunde kommen und gehen. Manche sind dir wichtig. Und wenn sie irgendwann mal gehen sie und du hast halt andere Prioritäten und dann dementsprechend bist du dann unterwegs halt, ne, mit deinem Leben.
1: Aber deine Eltern sind da.
9: Ja, die sind da. Die sind da. Die haben auch, die sind auch noch wichtig. Ist immer noch wichtig, ja, aber man setzt andere Prioritäten. Also die Frau hat mehr, man hört mehr auf seine Ehefrau, auf die Tochter irgendwann mal, wenn sie jetzt irgendwie älter wird. Jetzt ist sie dann noch Kind, aber das wird auf jeden Fall in die Richtung jetzt zum Beispiel bei mir gehen.
1: Also klar, mit deiner Frau sprichst du wahrscheinlich über alles. Aber mit den Eltern, also früher sagst du ja, ich habe viel Zuspruch von meinen Eltern bekommen und ich habe auch viel mit denen geredet. Sprichst du heute noch mit deinen Eltern, wenn du Entscheidungen triffst, wenn du dir Ziele setzt? Oder sagst du, nee, das möchte ich nicht. Ich sage denen das Ergebnis, aber ich sage ihnen jetzt nicht so, wie soll ich es denn machen, Mama, Papa? Oder das und das sind so meine Gedanken für die Zukunft. Was haltet ihr davon?
9: Ja, natürlich, man spricht mit denen, ja, aber die haben ja auch ihr eigenes Leben und ihre eigenen Probleme. Und man merkt halt, dass man irgendwann mal in die Rolle schlüpft, wenn man eine eigene Familie hat, dass man entlastend ist gegenüber zu den Eltern. Dass man das auch, man merkt es halt, dass die auch nur einmal leben, weil man das ja selber mitmacht im Alltag, wenn man Familie hat.
1: Würdest du aber aus heutiger Sicht sagen, jetzt als erwachsener Mann spüre ich, dass meine Eltern eine gewisse Vorstellung von meinem Leben haben und mir dann eher aus der Sicht heraus sagen, ob das jetzt eine gute Idee ist oder nicht? Oder sagst du, nee, das ist immer sehr neutral. Das heißt, ich erzähle ihnen, was ich vorhabe und die unterstützen mich bei allem, kann man fast schon sagen.
9: Unterstützung ist so und so. Man hat ja immer wieder Konflikte auch mit Eltern. Und die Unterstützung ist halt dann da, wenn ich jetzt zum Beispiel ein Regal aufbauen möchte und ich krieg's irgendwie nicht hin, jetzt ganz spontan, was Größeres, dann kriege ich die Unterstützung natürlich. Oder wenn mein Kind irgendwie Fieber hat und ich komme nicht zurecht, da rufe ich meine Mutter an und rede mit ihr und so. Die kommt dann auch vorbei und hilft mir, wenn ich jetzt, das sind jetzt so Beispiele, ja. Aber man hat immer wieder, wenn man älter wird, dann hat man immer wieder einen Replikwinkel. Und man baut sich selber was auf. Und das ist jetzt nicht nur mit den Eltern so, das ist auch mit Freunden so. Das ist, irgendwann mal wird das mit den Geschwistern auch so sein. Ich habe jetzt zum Beispiel eine kleine Schwester, die ist jetzt 18 geworden. Und die wird jetzt, die hatte auch langsam ihren eigenen Kopf. Davor hatte ich zum Beispiel viel mehr Einfluss auf sie. Nach ihrer Meinung habe ich sie auch mehr unterstützt, weil ich habe mal ein Gespräch mit ihr gehabt, dass sie halt meinte, ja, du unterstützt mich nicht mehr wie früher, dies, das. Aber was ich halt damit sagen will, die wird auch ihren Leben haben. Und meine Unterstützung wird dann natürlich wertvoll für sie sein, aber wiefern? Also wie nicht mehr wie früher. Sie wird sich ja auch ändern und sie wird ja auch selbstständig was aufbauen wollen. Oder weißt du, was ich meine? Mhm. Also das ändert sich halt, ne? Die Unterstützung ändert sich. Auch Freunde, Eltern und alles, was einem zu nahe liegt, das ändert sich alles. Das ist immer in Bewegung und deswegen sollte man an sich denken und an sich glauben und nicht auf andere gucken. Natürlich dankbar sein, aber die Priorität immer noch bei sich selber haben, mit sich selbst vereint sein. Weil wenn man zu viel irgendwie auf andere achtet und auf die Meinung von anderen, dann ist man irgendwann mal in einer Sackgasse, wo man dann enttäuscht ist.
1: Deine Tochter ist ja noch sehr klein, sagst du, aber du wünschst dir, dass du irgendwann mal Zuspruch von ihr bekommst. Welcher Form?
9: Mit den Werten, die ich ihr in den Weg gebe. Da möchte ich meinen Zuspruch haben von ihr.
1: Dass sie deiner Meinung ist, oder wie? Dass sie das genauso sieht?
9: Nein. Wie soll ich sagen, sie wird ja, wie soll ich das sagen, die ganze Erziehung, die ich mit ihr mitmache, also die ich ihr mitgebe für diese Welt, dass sie das auch so durchzieht halt, wie ich es ihr halt irgendwie beibringe. Darauf würde ich halt drauf achten. Es wäre halt eine Enttäuschung, wenn sie jetzt irgendwie, wie soll ich sagen, ja, menschliche Werte irgendwie, das, was ich hier mitkriege, nicht akzeptiert. Zum Beispiel, keine Ahnung, wenn sie frech ist oder wenn sie narzisstisch ist oder so. Weißt du, was ich meine? Also, ich kann mich gerade irgendwie. Es geht nicht um eine verschiedene politische Meinung zum Beispiel. Kann sie haben. Ja, die kann ihren eigenen Geschmack haben, andere Musikrichtung. Das meine ich nicht. Aber dieses Menschliche, dieses Mitmenschliche, wenn sie das nicht mitnimmt von mir zum Beispiel, das würde mir wehtun. Ich würde dann sagen, ey, wie habe ich dich erzogen zum Beispiel. Das würde mich belasten.
1: Also brauchst du Zustimmung. Also. Ja, ja, ich wollte gerade sagen, ich tue mich auch gerade ein bisschen schwer mit den Beispielen, die du gerade nennst. Verstehe aber trotzdem, worauf du hinaus möchtest. Frage mich nur, was will man später hören? Man will doch später einfach nur hören, Papa, du warst ein guter Papa, ne? Oder du bist ein guter Papa. Das ist doch das, was man sich eigentlich wünscht, dass man sagt, ich habe eine schöne Kindheit und ich weiß, dass auf dich immer Verlass war, dass du immer für mich da warst, wenn ich dich gebraucht habe. Das sind doch Sätze, die man hören möchte später. Und das kriegt man nicht geschenkt, dafür muss man was tun.
9: Das kriegt man nicht, doch, die Verantwortung habe ich ja übernommen. Ich habe sie ja auf die Welt, ich habe sie ja gezeugt eigentlich. Ich habe die Verantwortung, dass sie irgendwie ein schönes Leben hat. Schöne Kindheit, mindestens bis 18 ist. Dann hat sie auch sie wird auch davor was entscheiden dürfen, aber die wichtigen Sachen kommen dann, wenn sie 18 ist. Aber das Wichtige ist halt, dass sie eine geile Kindheit hat, dank mir. Und darauf wäre ich auch stolz. Natürlich, wenn das alles so glatt läuft, bis dorthin würde ich halt, wäre ich froh, wenn ich es halt hinkriege, ne? Was Schönes erlebt halt mit mir in meiner Verantwortung.
1: Ich habe mit Stefan ja gerade über diesen Satz gesprochen, der so im Netz auch kursiert als richtig oder falsch, wenn man Kindern schon sehr früh sagt, du kannst alles schaffen, ich glaube an dich. Ist das etwas, wo du sagst, doch, das möchte ich auch meiner Tochter sagen. Ich will ihr nicht

0: hat und ihre Freunde irgendwie oder Freundinnen ihr sagen, ja, du hast eine schöne Stimme, mach das, dies, das. Aber Motivation und Disziplin ist halt, ich würde ja eher den Weg vorschlagen, nicht motiviert in eine Sache reinzugehen, sondern Disziplin aufzubauen. Nur dadurch kann man eigentlich erfolgreich sein. Viele Menschen haben zum Beispiel schöne Stimmen und können schön singen, aber da gehört Disziplin dazu, um erfolgreich zu sein. Und wenn dieser fehlt, dann wird das meistens nichts. Und das gebe ich auch meinem Umfeld mit. Also es ist ja jetzt nicht nur singen, es ist ein
1: anderes. Ja, genau, das meinst du nur, ne, stellvertretendes Beispiel für alles Mögliche. Genau. Das kannst du jetzt durch alles ersetzen. Das Kind setzt sich Tanzen in den Kopf oder es setzt sich einen Job in den Kopf, den du nicht vorgesehen hast, weil du vielleicht sagst, was? Du willst, was weiß ich was, irgendeinen Beruf machen, ja, der für dich so gar nicht reinpasst, weil du sagst, das ist ja hochkörperlich anstrengend und das willst du machen? Nee, da sehe ich dich nicht, ne? Und dass man das dann so einem abspricht.
0: Ja, Mann, das ist auch schwierig heutzutage in dem Schulsystem, das Umfeld. Wir leben ja alle auf Pump, wir leben ja alle auf Schickimicki, dies, das, aber das ist eigentlich alles, das geht alles in die falsche Richtung, nach meiner Meinung. Das ist halt auch das Schwierige mit meiner Tochter. Also ich habe halt, wie soll ich sagen, wenn sie jetzt zum Beispiel Jura studiert und die ist in argumentieren stark, da kommt eine KI auf uns zu. Was willst du noch mit Jura zum Beispiel? Oder ja, das wird alles ersetzt und das ist auch dieser Punkt. Ja, wenn du jetzt irgendwie, ja, ich will unbedingt, aber ist die Welt auch dafür geeignet? Das ist auch so ein Punkt.
1: Mhm. Man macht sich da Sorgen.
0: Ja, die ist nicht mehr wie früher. Man das kennst ja von mir. Ich bin zum Beispiel Quereinsteiger, Lokführer. Ich wollte aber noch, das war noch nie mein Traum oder so. Mhm. Das war noch nie mein Traum. Mein Traum war Fußballspiel. Mhm. Ja, ich wollte Fußballer sein. Aber damals war ich 20. Damals war irgendwie, ja, da war das. Aber das hat sich geändert. Und jetzt stehe ich da und ich denke mir, geil. Ich habe so einen geilen Job, ich liebe meinen Job, ja, aber damit habe ich gar nicht gerechnet. Die Motivation war auch nicht dafür da. Aber es hat sich so ergeben. Das Leben ist ja auch irgendwie, das Leben ist ja auch das ist bergab, berghoch. Und man muss halt irgendwie, das was zählt, ist halt nicht Motivation, sondern es ist Disziplin. Und Man muss halt wissen, was man tut. Wenn man finanziell irgendwie vorankommen will, dann muss man mit mehreren Bankern sprechen, mehrere Meinungen zu sich nehmen und dann damit arbeiten. Das ist jetzt nicht nur finanziell, sondern wenn man auch renovieren will, dann sollte man sich irgendwie Meinungen von verschiedenen Handwerkern nehmen und dann das Beste draus für sich machen halt. Ja. So funktioniert das Leben. Das ist halt so die Mathematik.
1: Das vertiefen wir dann später. Gökhan, vielen Dank für deinen Anruf. Dir einen schönen Abend.
0: Danke auch.
1: Bis dann, mach's gut, ciao. So, wir ziehen weiter. Vorher gibt's ein kleines Update, was online passiert ist.
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1: In unserem kleinen WhatsApp-Kanal, der stetig wächst, haben wir die drei Fragen zum heutigen Thema gestellt. Also heute sind es drei. Frage Nummer 1. Wie wichtig ist es dir, dass jemand an dich glaubt? Ihr habt 4 Antwortmöglichkeiten gehabt. Extrem wichtig, wichtig, eher nicht so wichtig, gar nicht wichtig. Und entschieden habt ihr wie folgt. Extrem wichtig sagen 34,3%. Es ist wichtig, sagen 54,3%. Das ist die Top-Antwort. Eher nicht so wichtig, sagen 2,9% und gar nicht wichtig, sagen 8,6%. Das müsste uns zu denken geben. Also, wenn ihr wisst, wie wichtig und extrem wichtig das eigentlich ist, stellt euch selber mal die Frage, an wen glaube ich eigentlich? Wann habe ich das letzte Mal jemandem, als er oder sie mir von der Idee, von dem Projekt, von was auch immer, wann habe ich da wirklich mal gesagt, so, finde ich super. Mach das, finde ich großartig. Ja, und wann gab es das letzte Mal? Ne? Wir brauchen das ja anscheinend. Dann schreibt jemand, von wem bedeutet dir Zuspruch am meisten?

0: Liebsten. Auch da gab es Familie, Partner, Freunde, Lehrer, Kollegen, Vorgesetzte oder irgendeine fremde Person. Entschieden habt ihr wie folgt: Familie 45,5%, ist es wichtig, dass der Zuspruch aus der Familie kommt. Partner oder Freunde sagen 33,3%. Lehrer, Kollegen, Vorgesetzte sagen 3%. Und von Fremden kann das auch viel bedeuten. Das sagen, nicht ganz schlecht, 18,2%. Also jeder Fünfte findet auch Zuspruch von Fremden sehr, sehr hilfreich. Dann die dritte Frage. Glaubst du, dass fehlender Rückhalt Menschen ausbremsen kann? Ja, ich glaube da sehr dran, sagen 54,3%. Ich glaube, teilweise kann man hier ausgebremst werden, sagen 31,4%. Und nein, am Ende muss jeder selbst stark sein. Das sehen nur 14,3%. Vielen Dank an alle, die da mitgemacht haben bei dieser Frage. Und wir schauen uns noch kurz die E-Mails an, die reingeflattert sind. Was haben wir? Eine haben wir bekommen von, wer haben wir hier? Larissa hat geschrieben: Hey Daniel, für mich ist es unglaublich wichtig, dass wenigstens ein Mensch an mich glaubt. Ich komme aus Mannheim und hatte als Jugendlicher eine Phase, in der ich mir selbst gar nichts zugetraut habe. In der Schule war ich immer leise, unsicher, hatte ständig das Gefühl, nicht gut genug zu sein. Eine Lehrerin hat damals irgendwann zu mir gesagt: Du bist viel stärker, als du denkst. Und das war kein großer Vortrag, nur so ein kurzer Satz. Aber der ist geblieben. Ich glaube, manchmal braucht es genau so einen Menschen, der etwas in dir sieht, bevor du es selbst sehen kannst. Heute arbeite ich übrigens in einem Beruf, den ich mir früher nie zugetraut hätte. Ohne diesen Zuspruch hätte ich mich wahrscheinlich auch viel kleiner gemacht, als ich wirklich bin. Larissa, du hast nicht dazu geschrieben, welchen Beruf. Das würde mich noch interessieren. Vielleicht schreibst du noch eine Mail. So, geschrieben hat uns auch Tarik. Tarik schreibt: Hey Daniel, super Thema, tolle Show. Bei mir war es mein großer Bruder, der immer an mich geglaubt hat. Ich bin mit ihm aufgewachsen, früher oft der Typ, dem man eher Probleme als Potenzial zugetraut hat. Ich war immer sehr schnell genervt, unruhig, habe in der Schule auch ziemlich viel verbockt. Mein Bruder hat trotzdem immer zu mir gesagt, dass ich mehr kann, wenn ich mich auf etwas konzentriere. Und das hat echt was verändert. Ich glaube, wenn jemand ehrlich an dich glaubt, gibt dir das nicht nur Motivation, sondern auch Respekt und Würde. Alright. Dann haben wir eine Nachricht bekommen von Chantal, die schreibt: Hallo, ich glaube, dass es einen riesigen Unterschied macht, ob jemand an dich glaubt oder nicht. Und alles, was ich machen wollte, wurde immer belächelt oder kritisiert. Irgendwann habe ich selbst geglaubt, dass ich nichts wirklich kann. Der Glaube anderer kann wie eine Brücke sein, bis du selbst wieder genug Kraft hast. Auch eine schöne Botschaft, mag ich. Kurz, aber schön. Was haben wir noch? Dann haben wir hier die Eileen, die geschrieben hat: Ich finde den Satz, ich glaube an dich, kann alles verändern, wenn er ehrlich gemeint ist. Und genau das ist das Entscheidende. Und zwar, in meiner Familie gab es dazu immer gemischte Meinungen. Manche fanden das unnötig, manche fanden es auch zu riskant. Eine Kollegin auf der Arbeit hat damals ganz selbstverständlich zu mir gesagt, dass ich das, was ich mir vornehme, auch schaffe. Für sie war das vielleicht nur ein Satz, aber für mich war es der Wendepunkt schlechthin. Ich habe mich damals beworben und tatsächlich auch diesen Job bekommen. Und für mich zeigt es, es müssen nicht immer die engsten Menschen sein, die an einen glauben. Okay, cool. Vielen Dank auf jeden Fall erstmal für die Mails, die ich bekommen habe. Jetzt ziehen wir weiter in die nächste Leitung.
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0: Okay, und ich glaube ganz fest an euch. Zwei Leitungen sind frei, die könnt ihr euch schnappen. Jetzt geht's zu Tanja nach Kaiserslautern. Tanja!
2: Hi Daniel.
0: Bist du gerade Gassi?
2: Nein.
0: Heute mal nicht.
2: Bin schon wieder zurück.
0: Sehr schön. So, wir vertiefen das Ganze mal. Wir haben ja schon ein bisschen was erreicht heute. Und grundsätzlich kannst du natürlich erstmal sagen, wie wichtig du es findest. Wir haben ja gerade gemerkt, ich glaube, du gehörst auch zu denen, die sagen, ist schon wichtig, oder? Dass einer an einen glaubt.
2: Ja, auf jeden Fall ist schon wichtig, ja. Also ich glaube auch immer ganz fest an meine Kinder und unterstütze die auch immer mit allem, was sie vorhaben.
0: Ich würde es gerade mal gerne umdrehen, weil diese Seite haben wir noch gar nicht beleuchtet. Glaubst du, Menschen, die einem keinen Zuspruch geben, sind genauso wichtig? Halt mich für verrückt, aber ich sage ja.
2: Ja. Doch, denke ich schon. Denn es muss auch eine Skepsis da sein, ne? Ich sag mal, die jetzt sagen, ah, ich weiß nicht und so.
0: Ja, und die vielleicht auch all diese Dinge aufzählen, die da eventuell als Gefahrenpotenzial möglich sind. Ne?
2: Ja.
0: Ich finde, man muss sich das immer ganz genau anhören. Was, ne, was genau kritisieren die jetzt? Sagen die einfach, boah, das ist ganz schön riskant? Dann würde ich es trotzdem
2: genau
0: machen.
2: Genau, ja.
0: Wenn sie aber wirklich Punkte erwähnen, wo ich dann auch wirklich sage so, ja stimmt, daran habe ich gar nicht gedacht und das passt mir selber nicht, dann finde ich, lohnt es sich durchaus, das mit in seine Entscheidung mit einzubeziehen.
2: Ja, nee, man soll sich immer auch das Pro und Contra immer anhören und vor Augen führen, denke ich. Mhm. Und ich bin halt auch der Meinung, wenn man etwas wirklich schaffen möchte und man fest selbst daran glaubt, dann funktioniert das auch.
0: Hattest du schon mal den Fall, dass du dir selber was in den Kopf gesetzt hast und du hast es dann ein paar Leuten erzählt, die haben gesagt, oh, mega, Tanja, ja, mach das, finde ich voll cool. Und dann gab es diese eine Person, die hat dir halt keinen Zuspruch gegeben, die hat nur gesagt, boah, nee, das würde ich nicht machen, aus bam, bam, bam, aus den und den Gründen. Du hast dann aber auch natürlich argumentiert, weil du gesagt hast, hey, ja, ich habe da lange drüber nachgedacht und ja, ich gebe dir recht, darüber habe ich auch nachgedacht, aber das sind meine Gegenargumente. Und die Person wollte dich trotzdem davon überzeugen, dass es Falsches, was du vorhast.
2: Ah, fällt mir so spontan jetzt eigentlich nichts ein.
0: Nur ob du es kennst. Kennst du es?
2: Sagen, ja, kennen, ja.
0: Jetzt ist die Frage, und das ist die, auf die ich hinaus will, was macht man in so einem Moment?
2: Das ist eine gute Frage.
0: Ist es dein Ziel, ich will diesen Menschen davon überzeugen, ich will seine Stimme gewinnen, wie so eine Politikerin, ne, die irgendwie sagt, ich überzeuge
2: ja,
0: dich jetzt, damit du mir deine Stimme gibst und sagst, ja Tanja, ich glaube jetzt doch an dich, mach. Oder sagst du irgendwie, nein, man muss auch sowas
2: also
0: mal lassen.
2: Mir gibt es dann im Gegenteil, mir gibt es dann eher zu sagen nochmal den Mut zu sagen, das muss ich jetzt machen, um das demjenigen auch zu beweisen, dass es funktioniert oder dass ich es kann.
0: Ich habe das auch gemacht und ich sag rückblickend, spart euch da draußen die Energie. Denn ich habe es gemacht, ja, und ich habe es ihm bewiesen, aber du wirst nicht das bekommen, was du, klar, du wirst es dann geschafft haben und du wirst dir selber sagen, ich habe es geschafft.
2: Bekommst du nicht.
0: Aber die werden dir nicht die Füße küssen. Die werden dir auch nicht die Hand küssen. Die werden auch nicht sagen, Gott, wie toll du bist. Die werden im schlimmsten Fall sagen, ja, hast Glück gehabt.
2: Hast Glück gehabt, oder
0: ja, okay, aber du hast ja auch Vitamin B gehabt oder du hast ja auch dies, das und jenes. Die werden einfach, das lohnt sich nicht. Also wirklich für diesen Applaus würde ich es nicht machen. Macht es für euch. Mhm. Macht es nicht für den Applaus von irgendwelchen Leuten.
2: Nee, auf jeden Fall nicht. Aber es ist dann halt schon so ein kleiner Anreiz, ja, so ein innerer Monk, der dann mit einem kämpft, weißt du, zu sagen dann, ja, hier. Ich zeige es oder na, das ist dann die andere Seite. Also ich muss sagen, ich bin ja so groß geworden, bei mir hieß es dann immer, das ist gut, aber es geht besser.
0: Nee.
2: Weißt du, es hieß, okay. Ja. Und das ist halt schon schwierig. Dadurch wirst du zu so einem 100%igen Menschen, der sich dann irgendwann immer selber sagt, ja, das ist okay, aber das geht auch noch besser. Also besser geht immer.
0: Das heißt, du spürst die innere Perfektionistin in dir, oder was?
2: Genau, genau. Und das war natürlich für mich dann auch sehr schwer und zwar auch eine Herausforderung. Und es hat auch erst beim dritten Kind dann funktioniert. Also das erste Kind ist dann auch genauso mit erzogen worden. So, das ist okay, aber das kannst du besser. Guck mal, der hat es so und so gemacht, ja. Vielleicht versuchst du es auch mal so. Ja, das war also schon schwierig. Also auch für mich, das dann zu lernen, dass man, ja, sagt, das ist super, das ist schön, das gefällt mir. Und nicht zu sagen, ja, ist ganz okay.
0: Das heißt, das, was du selbst erlebt hast, hast du dann auch an deine Kids so weitergegeben und das ärgert dich im Nachhinein, oder wie?
2: Ja, was heißt ärgert mich? Also ich sag mal, du hast dann wieder so einen kleinen Perfektionisten, weißt du? Ich meine, Perfektionist ist natürlich schon schwierig, weil die sind nie mit dem zufrieden, was sie machen oder haben.
0: Das ist ganz schlimm. Ich kenne das, ja, ist ganz schlimm.
2: Ja, die wollen immer noch eins weiter. Hm. Und ja, wenn sie dann irgendwas gemalt haben oder gezeichnet haben, dann wird das, gefällt.
0: Du sagst ja, ich habe aber mit den Jahren gelernt, damit besser klarzukommen. Und was machst du denn jetzt anders?
2: Ja, jetzt sage ich meinem Kind, ey, super toll. Ich sag nicht, mal
0: das
2: noch
0: klang
2: mal
0: gerade ein bisschen
2: neu,
0: ironisch oder? So. Ach, super toll, alles super.
2: Ja. Nee, jetzt sage ich halt, ja, ich lobe ihn halt viel mehr, ja, und damit für das, was er gemacht hat. Und versuche dann nicht zu sagen, hier, das kannst du besser oder so, ja. Nur ich muss sagen, ich bin halt auch ehrlich. Wenn mir was nicht gefällt, dann sage ich das auch.
0: Würdest du wirklich einem Dreijährigen, Fünfjährigen, der ein Bild für dich gemalt hat, sagen, was ist das denn? Das soll ich sein? Boah, ist das hässlich.
2: Ja,
0: willst du das
2: ist so.
0: Hast du das wirklich gemacht?
2: Das ist hart, aber ich habe das wirklich gemacht. Ich habe doch mal so gesagt, das sind
0: Tanja.
2: Ja keine Arme. Was ist das denn? Die Arme hängen ja in der Luft. So halt, ne? Ich habe dann gesagt, die Arme hängen ja fast am Kopf. Guck mal, meine Arme hängen doch nicht am Kopf. So. Ja, wenn er dann, ja. Ich bin halt ein sehr direkter Mensch. Ja.
0: Ja.
2: Das
0: finde ich interessant auf jeden Fall, dass du das so siehst.
2: Also auch auf der Arbeit, ich habe dann Leute unter mir und dann sage ich denen das dann. Ich sage halt auch immer, weißt du, es hilft keinem zu sagen, ach, das hast du schön gemacht, aber es ist leider nicht ganz richtig, sondern zu sagen, hier, das ist so völlig falsch. Ich zeig dir jetzt, wie es richtig geht. Also eine Kritik sollte man schon kriegen. Und ich bin halt auch der Meinung, weißt du, wenn ich das dem klipp und klar sage, diesen Fehler wird er nie wieder machen.
0: Deswegen hast du auch nur ein Bild gemalt bekommen von deinen Kindern. Ein einziges, danach nie wieder. Die ist zu kritisch, glaub mir, lass es. Mal lieber nix.
2: Ich glaube, wir überlegen jedes Jahr, was schenken wir denn der Mama zum Geburtstag?
0: Wir könnten was basteln und dann so ganz schlechte Idee.
2: Ja.
0: Okay. Ja.
2: Ja.
0: So hast du
2: also
0: das
2: bei manchen Bildern, ich habe die natürlich immer stolz hingehängt und aufgehängt. Ja, das habe ich gemacht. Ich habe die Bilder auch alle aufgehoben. Und da haben wir gerade letztens, saßen wir da und dann, mein Großer ist jetzt 28 und habe ich ihm seine Werke mal geholt. Da hat er selber gesagt, ach du liebe Zeit, habe ich das gemacht? Sag ich ja und ich habe das aufgehangen, ja. Wo wir dann selber im Nachhinein dann drüber gelacht haben. Ne?
0: Wie alt sind deine Kids sind jetzt, wie alt, in welchem Alter sind die gerade?
2: 28, 22 und 8.
0: Wenn 28 ist Mädchen oder Junge?
2: Junge, sind alles Jungs.
0: Achso, alles Jungs, okay. Wenn jetzt der 28-Jährige zu dir kommt, kommt er noch manchmal zu dir und sagt, Mama, du, ich plane gerade dies, das und jenes, also Dinge, die noch vor seiner Entscheidung, dass er da sich so Mamas Rat einholt?
2: Ja, mehr Papas Rat, aber auch mal meinen, ja.
0: Was würdest du sagen, wie ist die Quote von Mamas Zuspruch? Bist du da eher so 50-50 oder sagst du, die meisten Ideen, die er sagt, die er mir nennt, sind irgendwie da, weiß ich nicht, schlage ich die Hände über dem Kopf zusammen und denke mir, oh Gott.
2: Also wenn er eine ehrliche Antwort will, dann kommt er zu mir.
0: Ich habe gewusst, dass du das sagst. Das heißt, du zerlegst alles. Tanja, die
2: wenn
0: Traumzerstörerin.
2: Wenn er schön geredet haben möchte, dann geht er zu Oma und Papa. Na, so sage ich immer. Ich sage immer, oh, bist du eine ehrliche Meinung? Sagt er, ja.
0: Okay.
2: Weil schönreden kann jeder, weißt du?
0: Findest du denn auch wirklich immer etwas zu kritisieren, zu weiß ich nicht?
2: Ja, nicht immer. Also, nee, wenn es super war, dann war es super. Dann habe ich es auch gesagt, ja.
0: Okay. Okay, aber das ist ja im Nachhinein. Wir reden ja gerade von einer Entscheidung, wo er dich mit einbezieht.
2: Im Voraus.
0: Genau. Und da hast du eigentlich immer noch mal so das letzte Wort.
2: Wir haben jetzt auch das Thema gehabt. Er möchte sich halt ein Auto jetzt neues kaufen. Und ich habe dann gesagt, investiere das Geld lieber in eine Immobilie oder sowas. Da hast du mehr davon.
0: Mhm. Das wollen also die Kinder nicht hören. Das wollen die nicht hören.
2: Das wollte er nicht so hören. Nein, aber jetzt bin ich mal gespannt. Was er jetzt so macht, ja. Weil er sagt halt, gut, er ist jetzt noch jung und jetzt hat er noch die Chance und kann das Auto halt noch fahren. Wenn er halt dann mal Kinder hat und so, dann geht es nicht mehr. Und ja, ist doch halt auch nur ein Auto. Und von dem anderen profitierst du halt dann für deine Zukunft auch davon.
0: Ja, und im besten Fall hält die Immobilie ihren Wert und im noch besseren Fall steigt der Wert. Ne?
2: Steigt der Wert, genau. Und
0: Geld ist nicht so weg. Beim Auto ist eigentlich, sobald du aus dem Autohaus fährst, ist der Wertverlust weg.
2: Ja. Geldwertverlust, ja, genau.
0: Stimmt. Ja, was glaubst du, wie wird er sich entscheiden, was wird er machen?
2: Ich habe keine Ahnung.
0: Ja, aber ist es dir, darauf wollte ich ja hinaus, ist es dir als Mama wichtig, dass er am Ende dann sagt, Mama, du hast recht? Oder sagst du, nein, ich habe die Stärke, die Größe auch loszulassen und zu sagen, das musst du jetzt wissen, du wolltest meine Meinung und das ist okay?
2: Nee, habe ich, genau, nee, das ist seine Entscheidung. Also er muss da für sich alleine entscheiden, was er macht.
0: Weil es gibt ja so Eltern, die lassen da nicht locker, ne? Die sagen dann, die geben quasi erst Ruhe und Frieden, wenn das Kind dann sagt oder wer auch immer dann sagt, ja, okay, hast recht.
2: Nee, die Erfahrung muss jeder für sich machen. Das ist sein Geld, er kann damit machen, was er möchte. Nee. Ich meine, ich habe ihn eigentlich vernünftig erzogen, das habe ich ihm dann auch noch gesagt, ja. Und ich habe dann gesagt, erst kauft man die Immobilie und dann das schicke Auto. Und ja.
0: Kannst du dich dann, also rein theoretisch, das ist ja gerade eine Zukunftsentscheidung, jetzt entscheidet er sich vielleicht doch für das Auto und dann kommt er vorbeigefahren, Mama besuchen und sagt irgendwie, Mama, guck mal, das ist mein neues Auto und Papa, guck mal und mal Probefahrt und so weiter. Kannst du dich dann mit ihm freuen oder sitzt du dann so ganz verbissen im Auto?
2: Nein,
0: und sagst dann irgendwie,
2: Fall, nee.
0: Zwei-Zimmer-Wohnung hätte das sein können.
2: Nein, das nicht. Ich freue mich dann schon für ihn, also mit ihm. Nee, das nicht, ja.
0: Und hast du in all den Jahren auch schon mal, das letzte Frage, die mir gerade einfällt, hast du auch schon mal die Erfahrung gemacht, dass du sagst, ja, da habe ich ihm gesagt, dass ich das jetzt nicht so toll finde, was er da vorhat, hat er trotzdem gemacht und im Nachhinein sage ich, hat er richtig gemacht? Komm, das
2: nee, aber es war umgekehrt. Es war umgekehrt.
0: Nein.
2: Es ist dann so, dass ich gesagt habe, siehst du, wo er dann gesagt hat, ja, du hattest recht.
0: Aber
2: es war nicht das, was ich hören wollte. Aber er hat es dann gesagt. Ich meine, es war auch so, ich sag mal, bei der Erziehung war ich halt schon relativ streng mit ihm, ja. Und dann kam er letztens zu mir und meinte so, weißt du, du warst die schlimmste Mutter allen meiner Freunde, aber ich bin dir dankbar dafür.
0: Okay. Ich
2: dachte, okay. Das hat er, weil du hast mich immer darauf hingewiesen und hast nicht, ne, und ja, hast mir halt, sag ich mal, die Augen geöffnet, ja, vom Leben.
0: Okay.
2: Ja, man kriegt nichts geschenkt, weißt
0: ja,
2: du,
0: aber
2: Daniel,
0: vielleicht kommt das
2: man,
0: ja
2: man
0: noch
2: bekommt,
0: mal.
2: Ja.
0: Dass er auch mal richtig halt lag und dass so. Du dich getäuscht hast. Das kann ja durchaus sein.
2: Ja.
0: Tanja, vielen Dank erstmal. Schön, dass du angerufen hast. Ich ziehe weiter. Schönen Abend dir.
2: Alles klar.
0: Bis bald. Tschüss.
2: Dir auch. Danke. Ciao.
0: So, anrufen vom Handy vom Festnetz. Wie wichtig ist es, dass jemand an dich glaubt?
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0: Die Antwort darauf ist vielleicht gar nicht mehr so spannend, nachdem wir jetzt wissen, dass 88% von euch das auf jeden Fall für wichtig oder sehr wichtig erachten. Spannender ist hier viel eher die Frage nach der Geschichte dahinter. In welchen Situationen ihr selbst zu spüren bekommen habt, wie wichtig das ist, dass jemand an euch glaubt. Wenn euch da was Spannendes einfällt, irgendein Familienmitglied, was euch unterstützt hat, ein Freund, ein Nachbar. Wie gesagt, muss ja keine Person sein, die euch nahe steht, kann ja auch eine wildfremde Person sein, die an uns glaubt, dann ruft auf jeden Fall an. Wir gehen weiter in die nächste Leitung und muss mal gucken, wen wir dran haben. Mit der Endziffer 63. Guten Abend, wer da? 63? Ist schon wieder weg. Oh nein, das ist immer so blöd. So kurz vor Ende der Sendung legen viele schon auf. Ihr müsst einfach versuchen, ein bisschen länger dran zu bleiben, denn da lichtet sich manchmal so ein bisschen das Telefon und dann habt ihr gute Chancen durchzukommen. Wen haben wir hier dran mit der Endziffer 52? Wer hat die 52 am Ende? Hallo, hallo? Auch niemand, das gibt's doch gar nicht. Dann gehen wir weiter zu Micha nach Bonn. Micha, grüß dich.
3: Hallo, grüß dich, Daniel.
0: Hallo, schön, dass du noch zum Schluss anrufst.
3: Ja, mal durchgekommen.
0: Sehr gut. Du kannst alles schaffen, ich glaube an dich. Stimmt dieser Satz?
3: Ja, ich denke schon. Man sagt immer so schön, Glaube versetzt Berge. Und wenn du einen guten Freundeskreis hast, ja, dann hast du eine Menge Leute, die hinter dir stehen und ja, an dich glauben.
0: Hast du als Kind oft gesagt bekommen von den Eltern, von Familie, ich glaube an dich, wir glauben an dich?
3: Ja, das habe ich auch schon von meiner Familie gehört damals als Kind. Mhm. Ja, die haben mir auch viel ermöglicht und haben mir auch eigentlich eine ganz gute Kindheit beschert. Und ja, ich kann mich nicht beklagen. Ich hatte wenigstens von denen damals Rückhalt gehabt, was ich von meinen damaligen Kumpels und Freunden nicht sagen konnte.
0: Dir würde ich gerne auch mal eine andere Frage stellen. Glaubst du, es ist irgendwie gefährlich, wenn man eigentlich immer nur von seinem Umfeld gesagt bekommt, ich glaube an dich, du packst das und so weiter, dass man vielleicht auch so ein bisschen die Realität irgendwie verliert, ne? Dass man vielleicht auch gar kein Nein mehr akzeptiert. Vielleicht sagst du jetzt, es ist doch was Gutes, wenn man kein Nein akzeptiert, wenn man einfach immer weiter an seinen Traum glaubt, an sein Ziel glaubt und so weiter. Oder sagst du, das ist eher von Nachteil?
3: Ich denke mal, das ist auch wieder so eine Ansichtssache. Es kann auch zum Nachteil sehen. Ich denke, man sollte einfach nur auch ein bisschen die Realität so ein bisschen nicht aus den Augen verlieren. Man sollte sich auch ein bisschen gefestigt sehen. Und da ist es auch wichtig aus der Kindheit, dass man halt einen guten Umgang hatte und auch gute Werte vermittelt bekommen hat. Viel Aufmerksamkeit, Empathie und Liebe. Und das kann man später weitergeben. So auch mit dem Thema, ich glaube an dich, klar, aus dem Umfeld. Na, man sollte jetzt erstmal an sich selber glauben oder versuchen, an sich selber zu glauben. Ich denke, der eigene Glaube, das eigene Fundament muss erstmal gefestigt sein, bevor man auf das Umfeld hört.
0: Man muss erstmal an sich selber glauben. Die letzten 4 Minuten, was macht man, wenn man jetzt kein Kind mehr ist, wenn man jetzt schon erwachsen ist? Man ist Mitte 30, man ist 40 von mir aus. Man ist auf jeden Fall schon älter, hat das nie gelernt. Besteht da die Chance überhaupt noch? Oder sagst du, wahrscheinlich nicht. Das ist so tief verwurzelt in dir, dass keiner an dich glaubt, dass du das nicht mehr hinkriegst, da selbst an dich zu glauben.
3: Naja, das ist wiederum, sind das auch wieder die Erfahrungen, die du aus der Kindheit gemacht hast. Ne? Das fängt ja auch viel im Elternhaus an. Auch das leidige Begriff Narzissmus, ne, ist immer so eine Sache. Kommt alles aus dem Elternhaus, aus der Familie. Und ich sag mal so, es gibt auch bei manchen Menschen, ich glaube da gar nichts dran, die können sich nicht mehr ändern. Die haben damals wie heute gleich das Verhalten an den Tag gelegt. Ich glaube da gar nicht mehr dran. Die sind so, wie sie sind, also muss man sie gehen lassen und ziehen lassen. Im Grunde genommen, an sich selber zu glauben, wie gesagt, sehr wichtig. Dafür braucht man gute, loyale Freunde, die hinter dir stehen. Eine gute Partnerin, die sagt, ich weiß, du hast deine Fehler, ich nehme dich so, wie du bist. Wenn du dich veränderst, ich stehe hinter dir, ich gehe jeden Weg mit dir. Ich glaube ganz, ganz fest an dich, du packst das, du kriegst das hin.
0: Kann aber genauso wie auch bei der Familie sein, dass die Partnerin halt sagt, boah, ich finde das, was du da gerade vorhast oder so weiter, bin ich jetzt nicht mit d'accord, ne? Also stimme ich jetzt nicht zu. Und ich finde, du solltest es lassen. Ich finde, du solltest was anderes machen beispielsweise. Ist ja ihr gutes Recht. Ich finde, es ist auch nicht verwerflich, ist auch kein Trennungsgrund. Das ist ja die ehrliche Meinung, ist ja okay.
3: Ja, klar, natürlich. Sie darf natürlich auch sagen, so wie es ist, wie sie das sieht. Und ich finde, man sollte sich auch so ein bisschen in der Realität festigen, dass man sich so einen Realitätsabgleich abholt. Und sagt, pass auf, ja gut, ich weiß, du könntest es schaffen, ich traue es dir nicht zu. Ich bin da ein bisschen skeptisch, lass es besser. Ich meine, wenn du das machen möchtest, mach es. Ne? Klar, kein Ding, ich stehe hinter dir, aber ich würde es nicht machen.
0: Würdest du dir aber trotzdem wünschen, dass sie zwar einerseits sagt, du, ich glaube da zwar nicht dran, dass das klappt, aber du würdest trotzdem sagen, naja, aber ich würde mich trotzdem freuen, wenn du mich dabei unterstützt? Oder sagst du, nee, du kannst keine Unterstützung von jemandem erwarten, der nicht an dich glaubt?
3: Natürlich, klar, ein bisschen Unterstützung, ne? Ist aber wie gesagt gut, dass man sich einen Realitätsabgleich holt, wenn sie sagt, ich unterstütze dich jetzt trotzdem, ich stehe trotzdem hinter dir, egal was du tust. Ja, das ist schon die halbe Miete, finde ich. Ne? Und ja, im Grunde genommen sage ich mir mal so, man sollte schon gefestigt sein, ne? Mit dem Glauben, an sich selber zu glauben, das hat auch viel mit der Realität zu tun. Ich bin schnell auf die Schnelle gesagt, das klassische Beispiel hier bei der Castingshow gibt es ja so einen Kandidaten, der heißt Menderes, glaube ich, ne? Der hat zu sehr an sich geglaubt, ist immer wieder gescheitert, ist aber wieder aufgestanden, hat weitergemacht und irgendwann hat der Bohlen ihn durchgelassen. So, das ist so ein bisschen, manchmal hat er sich selber überschätzt, das ist nur meine Meinung dazu. Er hat sich so ein bisschen selber überschätzt, hat fest an sich geglaubt, finde ich auch klasse, was er gemacht hat, nur, ne? Er ist trotzdem nicht allzu weit gekommen.
0: Naja, vielleicht nicht in dieser Show, aber ganz im Ernst, die brauchst du auch nicht, um erfolgreich zu werden. Und er lebt heute mit Auftritten, mit Gagen und so weiter, läuft, glaube ich, ganz gut für ihn.
3: Eben, finde ich auch. Bei solchen Castingshows oder Reality-Stars, ne, da denke ich mir auch, das kannst du mit den richtigen Stars, die was gelappt haben, was erreicht haben im Leben, gar nicht mehr gleichen.
0: Sollen wir den mal einladen?
3: Er ist nicht mein Musikstil. Ich höre sowas
0: nicht. Er wird ja nicht singen, er wird dann ja reden, seine Geschichte präsentieren. Ich kann ja mal anfragen. Micha, erstmal vielen Dank fürs Zuhören, fürs Mailschreiben. Bis dann, mach's gut.
3: Du auch, ne?
0: Tschüss.
3: Ciao, ciao.
0: Und euch da draußen auch vielen Dank fürs Mitmachen online und natürlich auch hier in der Sendung. Ich hoffe, es war für euch auch unterhaltsam. Schönen Freitag, schönes Wochenende. Wir hören uns wieder in der Nacht von Sonntag auf Montag. Bis dahin, bleibt gesund und munter. Alles Gute euch. Ciao, ciao.
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Guten Abend Deutschland, mein Name ist Daniel Kaiser. Willkommen zur Night Lounge. Heute am Mittwoch, den 13. Mai 2026. Unsere heutige Sendung wird sportlich, denn wir sprechen heute über Medaillen, über Meistertitel, über Aufstieg, über krasse Comebacks. Ich möchte heute von euch wissen, was war dein größter sportlicher Erfolg? Darüber sprechen wir heute und ich würde ja gerne wissen, ja, was für sportliche Erfolge ihr so hattet, vielleicht auch die in Aussicht standen, die ihr vielleicht nicht erreicht habt. Ganz persönlich vielleicht aber auch für euch. Es gibt ja auch sportliche Erfolge, die vielleicht nicht mit Medaillen oder Meistertitel verbunden sind, aber die für euch persönlich eine Rolle gespielt haben. Vielleicht seid ihr Marathon gelaufen oder sowas in der Art. Ihr habt irgendwie einen richtigen sportlichen Neustart gewagt, der richtig anstrengend war. Darüber reden wir heute. Anrufen kostenlos vom Handy, vom Festnetz. Gerne auch eine Mail schreiben oder reinklicken auf Facebook und auf Instagram unter Night Lounge. Ja, wenn wir von sportlichen Erfolgen sprechen, dann fallen mir gerade jetzt auch so ein paar Geschichten aus den letzten Wochen ein. Da ja, gab es immer wieder mal jemand, der sagt, ja, ich dreifacher Meister hier, zweifacher dort. Und ich stelle mir manchmal auch so die Frage, was heißt das eigentlich? Man hört das auch immer so häufig. Welche Bedeutung hat das eigentlich? Ist das wirklich was ganz Großes? Etwas, das man sich selbst auch immer gewünscht hat, irgendwann zu erreichen? Was macht so ein Titel mit einem? Ist es das, was man am Ende dann auch sagt, das macht mich wirklich glücklich, dass ich diesen Pokal zum Beispiel, diese Medaille habe? Oder ist das eher so, dass ich sage, nein, ich habe mir hier selbst etwas bewiesen. Ich bin über meine eigenen Grenzen hinaus. Ich bin gewachsen vielleicht in irgendeiner Art und Weise auch. Habe meine eigene Bestleistung übertroffen. Bin gespannt, eure Gedanken zu hören. Wir gehen in die erste Leitung für den heutigen Abend. Und da ruft mich wer an? Mit der Endziffer 54. Schönen guten Abend. Hallo, wer da? Die 5-4 hat sich schon wieder verabschiedet. Das gibt's doch gar nicht. Dann gehen wir weiter. Wen haben wir hier mit der Endziffer 7-0? Wer hat die 7-0? Guten Abend. Auch wieder weg? Hallo? Höre ich nichts? Habe ich was Falsches gemacht? Falscher Knopf? Manchmal passiert das? Nö, habe ich nicht. Doch, die 4-5 ist wieder da. 4-5, hallo, wer da? Nee, ich höre nichts tatsächlich. Komisch. Ich hoffe, es legt sich gleich, dieses technische Problem. Ansonsten komme ich ins Schwitzen. Was aber auch daran liegen kann, dass die Klimaanlage heute ausgeschaltet ist. Es ist ein bisschen warm hier im Studio. So, ja, was war so ein Sieg im Wettkampf oder ein ganz persönlicher Sieg über euch selbst, lautet die Frage. Und auch, wie hart war eigentlich dieser Weg dorthin wirklich? Gab es Momente, in denen ihr fast schon aufgeben wolltet, aber es dann schlussendlich doch nicht getan habt? Oder habt ihr vielleicht doch irgendwie aufgegeben, ärgert euch darüber? Wie oft habe ich schon mit Leuten gesprochen, die gesagt haben, sie wollten Profifußballer werden, aber diese eine Beinverletzung, die hat's dann irgendwie gemacht. Also das habe ich, glaube ich, schon, ich kann gar nicht mehr mitzählen, wie oft ich das schon gehört habe, dass da irgendwie die ganz große Profifußballkarriere im Raum stand. Und frage ich mich immer so, ist das wirklich so oder ist das nur die eigene Wahrnehmung? Ja, und warum bedeuten uns eigentlich genau, oder vielleicht euch persönlich auch, diese sportlichen Erfolge bis heute eventuell so viel oder vielleicht auch gar nichts mehr? Ne? Vielleicht blickt man auch zurück und sagt, ja, früher, da war ich mal eine richtige Sportskanone und heute erinnern da wirklich nur noch die Pokale und die Medaillen an der Wand. Und der Blick in den Spiegel sagt etwas anderes. Gehen wir in die nächste Leitung, und zwar, wen haben wir denn dran? Kerstin aus Remagen ist da.